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1: Im Studio Cornelius Dreger. Die USA haben neue massive Angriffe auf den Iran gestartet. Iranische Staatsmedien berichten von Explosionen im Süden des Landes. Die Führung in Teheran droht mit Vergeltung. Washington wirft dem Iran vor, 3 Tanker in der Straße von Hormuz beschossen zu haben. Auf dem NATO-Gipfel in Ankara ist der Iran-Krieg Anlass für Donald Trump gewesen, mal wieder auf das Verteidigungsbündnis zu schimpfen. Die übrigen Staats- und Regierungschefs tüten lieber Rüstungsdeals ein. Verträge im Wert von rund 44 Milliarden Euro sollen unterzeichnet werden. Aus der Opposition und von Gewerkschaften hagelt es Kritik an den Plänen von Familienministerin Prien zum Elterngeld. Es soll monatlich leicht erhöht, dafür aber nicht mehr so lange gezahlt werden. Geht gar nicht, so die Linke. Und der DGB findet, der Elterngeldbetrag müsse deutlich höher ausfallen. Das Viertelfinale bei der Fußball-WM ist komplett. Die Schweiz hat sich im Elfmeterschießen gegen Kolumbien durchgesetzt. Nach 120 Minuten waren noch keine Tore gefallen. Im Viertelfinale wartet auf die Schweiz Argentinien. Der Weltmeister hat zuvor Ägypten mit 3:2 besiegt.
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1: 6 Punkte gilt es zu schlagen. Da hat die Selina schon mal richtig geil den Vorsprung gemacht. Und sie hat eingeloggt, die Sunny soll jetzt spielen.
2: Hallo ihr Lieben, ich habe jetzt schon Angst.
0: Jot.
2: Oh Gott.
1: Kriegen wir das hin?
2: Nein.
1: Eine Stadt mit J.
2: Johannesburg.
1: Ein Land.
2: Jordanien.
1: Ein Tier.
2: Jaguar.
1: Das findet man in deinem Kühlschrank.
2: Joghurt.
1: Ein elektrisches Gerät.
2: Weiter.
1: Eine Automarke.
2: Jaguar.
1: Ein Film.
2: Weiter.
1: Das findest du hot, Sunny.
2: Joggen. Joggende Männer.
1: Eine Pflanze.
2: Jasmin.
1: Ein Kleidungsstück.
2: Jacke.
1: Eine Beleidigung.
2: Ja, sag mal.
1: Ein Trennungsgrund.
2: Ich hasse diesen Buchstaben, ihr zwei Hexen.
1: Ja, das war gar nicht so schlecht. 8 Punkte, Sunny, du hast die Selina übertroffen.

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3: Im Studio Cornelius Dreger. Die USA haben neue massive Angriffe auf den Iran gestartet. Iranische Staatsmedien berichten von Explosionen im Süden des Landes. Die Führung in Teheran droht mit Vergeltung. Washington wirft dem Iran vor, drei Tanker in der Straße von Hormuz beschossen zu haben. Auf dem NATO-Gipfel in Ankara ist der Iran-Krieg Anlass für Donald Trump gewesen, mal wieder auf das Verteidigungsbündnis zu schimpfen. Die übrigen Staats- und Regierungschefs tüten lieber Rüstungsdeals ein. Verträge im Wert von rund 44 Milliarden Euro sollen unterzeichnet werden. Aus der Opposition und von Gewerkschaften hagelt es Kritik an den Plänen von Familienministerin Prien zum Elterngeld. Es soll monatlich leicht erhöht, dafür aber nicht mehr so lange gezahlt werden. Geht gar nicht, so die Linke. Und der DGB findet, der Elterngeldbetrag müsse deutlich höher ausfallen. Das Viertelfinale bei der Fußball-WM ist komplett. Die Schweiz hat sich im Elfmeterschießen gegen Kolumbien durchgesetzt. Nach 120 Minuten waren noch keine Tore gefallen. Im Viertelfinale wartet auf die Schweiz Argentinien. Der Weltmeister hat zuvor Ägypten mit 3:2 besiegt.
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3: Guten Morgen, die News hat jetzt Laurenz.
4: Guten Morgen. Ja, es klingt unglaublich, aber in Fürth soll sich die dreckigste Straße Deutschlands befinden. Das wird nämlich gerade in ganz vielen Medien behauptet. Es geht da ganz konkret um die Theresienstraße. Die ist nämlich auf Platz 1 der Feinstaubbelastungen, und zwar in ganz Deutschland. Wir haben da direkt mal bei Jürgen Tölk von der Stadt Fürth nachgehakt, wie das passieren kann.
5: Die Bezeichnung dreckigste Straße Deutschlands klingt jetzt auf den ersten Blick dramatisch, trifft aber aus unserer Sicht nicht zu. Relevant für die Beurteilung der Luftqualität sind entsprechende Tagesmittelwerte und Jahresmittelwerte. Und diese Werte

0: hat die Stadt Fürth an der Theresienstraße im vergangenen Jahr und auch in den Vorjahren immer deutlich unterschritten und sicher eingehalten.
1: Ja, warum diese Werte jetzt die letzten Monate so unglaublich hoch waren, das können Sie sich auch nicht erklären. Fest steht aber, dass diese Werte schwanken und dass die Stadt Fürth die Zahlen weiterhin beobachten wird. Wenn die Werte langfristig also so hoch bleiben sollten, dann wird Fürth natürlich entsprechende Maßnahmen einleiten. Ja, und entsprechende Maßnahmen, die sollen jetzt auch eingeleitet werden, was die Regeln für die Krankschreibung angeht, damit einige sich nicht mehr so leicht für 1 oder 2 Tage krank melden. Die Betriebskrankenkassen, die sagen aber, die kurzen Krankmeldungen, die sind gar nicht mal so das große Problem. Besonders belastend für die Kassen sind eher die Langkrankheiten. Also wenn man körperliche Beschwerden hat oder was mit der Psyche. Da müsste man einfach präventiv mehr machen. So, und zum Schluss schauen wir jetzt mal ganz kurz auf die Fußball-WM. Die sind jetzt nämlich durch mit allen Achtelfinals. Gestern hat es mal ganz kurz so ausgesehen, als ob Weltmeister Argentinien gegen Ägypten rausfliegen würde. Die haben das Spiel aber kurz vor Schluss noch komplett gedreht. Und dann ist die Schweiz in der Nacht auch noch gegen Kolumbien weitergekommen im Elfmeterschießen. Und heute ist übrigens dann mal so ein Tag komplett ohne Spiele. Erst morgen Abend geht es dann los mit dem ersten Viertelfinale. Das ist dann Frankreich gegen Marokko.
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1: Jo, hier läuft alles soweit, ihr habt Freifahrt.
2: Blitzer.
1: Da hab ich gerade keinen. Wenn ihr aber einen entdeckt habt, dann einfach mal durchklingeln. 0800 800 1069. Gute Fahrt.
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3: Ja, Franken, ich glaube, das wird eine graue Angelegenheit heute. Sonne-Wolken-Mix ist heute am Start bei 25 Grad. Also nehmt auch mal den Regenschirm mit. Vielleicht kommen ein paar Tropfen runter.
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0: Einen wunderschönen guten Morgen, ihr Lieben. Wir haben peu à peu die vergangenen 3 Jahre eine Sache immer Jahr für Jahr mehr und öfters gemacht. Und welche Sache das ist, das verrate ich euch gleich hier bei uns in 10 Minuten.
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0: Morgen, ihr Lieben, ihr hört Energy und es gibt einen Aufwärtstrend, für den wir höchstpersönlich, glaube ich, verantwortlich sind. Und zwar bei den Festivals. Laut einer YouGov-Umfrage sind über die vergangenen 3 Jahre immer mehr Leute auf welche gegangen. 2024 haben 16% der Befragten nämlich gesagt, dass sie im vergangenen Jahr ein Festival besucht haben. Dann wurden es 19% und jetzt, dieses Jahr im Juni, haben 21% gesagt, dass sie auf einem Festival waren. Und ich kann es komplett nachvollziehen, denn wir haben wirklich geile Sachen bei uns in Europa, wie zum Beispiel das Lollapalooza, das Perukaville, das Strandgut oder auch das Sziget Festival, auf das wir euch ja schicken, komplett for free. Die Andrea war auch ganz, ganz glücklich, denn sie haben wir zum Latin Airport geschickt.
1: Ja, bitte, hi, guten Morgen.
0: Wie oft gehst denn du so im Jahr auf ein Festival?
1: Ein bis zweimal im Jahr, also wirklich selten.
0: Okay, und was würdest du dann sagen, wie viel Geld gibst du dann so im Schnitt pro Tag aus?
1: Ich bin so ein Sparfuchs. Mhm. Ich halte es mir irgendwie fest, so nicht mehr als 50 Euro auszugeben. Ja. Ich vertrage auch nicht mehr viel und am Alkohol an sich allgemein. Ich bin kein Trinker. Ich bin eher so ein Foodie und wenn es gutes Essen ist, geht's dann ja.
0: Ja, auf jeden Fall. Also für Essen kann man da auch ganz viel ausgeben. Oder auch vielleicht für Gadgets und Merch und so Goodies, finde ich auch geil. Aber wie gesagt, mit uns spart ihr euch halt einfach schon mal die Festivalpässe. Wie geil ist das denn? Also geht auf energy.de, checkt den Energy Festival Sommer aus, schaut euch da mal so durch, was euer Lieblingsfestival ist, meldet euch an und mit ein bisschen Glück schicken wir auch euch dahin.

0: Einen wunderschönen guten Morgen.
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0: Selina behauptet,
2: Frauen bei uns in Deutschland heiraten im Schnitt mit 24.
0: Auf gar keinen Fall. Also aktuell sind wir wirklich sowieso total im Hochzeits- und Heirats- und Verlobungsfieber. Ne? Ich sehe ja nur noch Videos und Fotos davon.
2: Taylor Swift.
0: Unter anderem, genau, sie ja auch. Aber 24 ist viel zu jung. Also ich glaube, der Trend geht definitiv nach oben. 28, 30, sowas würde ich sagen. Weil ich zum Beispiel habe auch nur eine einzige Freundin, die jetzt vor 2 Jahren geheiratet hat.
2: Ja?
0: Mit 30. Also wirklich nicht so jung, kenne ich niemanden.
2: Das ist so wild, weil ich habe irgendwie so viele gefühlt, aber es sind alles so Dorfkinder.
0: Ach, die mit 24 geheiratet haben. Ja. Wild, aber nein, ich sage Fake.
2: Okay, dann löse ich mal auf. Frauen bei uns in Deutschland heiraten im Schnitt mit 24. Das ist
1: Fake.
2: Ja, tatsächlich, das ist, wie du schon gesagt hast, ewig her. Das Alter geht immer weiter rauf. Wir sind inzwischen bei 33 Jahren.
0: Ui.
2: Bei Männern sind es 35.
0: Ja, siehst du mal. Wenn es bei mir so der Fall ist, dann auch dann.
2: Dann demnächst.
0: Hey!

0: Einen wunderschönen guten Morgen. Ihr hört Energy und wir tauchen jetzt ein in eine Welt, in der ich nicht ganz so oft unterwegs bin.
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0: ist in dieser Woche K-Pop. Und alles, was ich weiß, ist, dass Blackpink und BTS so richtig fett sind, dass die ultra viele Fans haben und das so eine richtig geile Bewegung ist, mehr oder weniger. Aber wenn ihr auch so ein bisschen mehr von dieser K-Pop-Welt erfahren möchtet und eintauchen möchtet, dann geht mal auf energy.de oder in unsere brandneue Energy-App, denn da haben wir für euch die Creme de la Creme des K-Pop zusammengestellt.
2: Mega!

0: Also da sind auf jeden Fall Sachen dabei, die man wirklich hören kann an einem Sommerabend. Deswegen hört mal rein, vielleicht entdeckt ihr ja etwas ganz Neues für euch.
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9: Es ist gleich 6:30. Guten Morgen.
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21: Guten Morgen. Heute müssen wir leider mit schlechten Nachrichten reinstarten. Und zwar für alle, die auf der Strecke Nürnberg-Regensburg unterwegs sind. Die Bahn kriegt die Strecke jetzt nämlich doch nicht wie geplant übermorgen wieder auf. Die Bauarbeiten sind zwar fertig, aber die neue Stellwerkstechnik, die muss jetzt noch ein bisschen länger geprüft werden. Und bis es soweit ist, fahren weiter Ersatzbusse und die Züge werden umgeleitet. Spätestens aber zum Start der Sommerferien Ende Juli soll die Strecke dann wieder komplett frei sein. Ja, in vielen Bundesländern, da sind jetzt ja schon Sommerferien. Heute kommen dann sogar noch Hamburg, Brandenburg und Berlin mit dazu. Und passend dazu müssen wir dann heute auch mal ganz kurz über die Rechte beim Fliegen quatschen. Denn da hat sich das EU-Parlament jetzt endlich mal auf neue Sachen geeinigt. Ein Handgepäckstück, das muss immer mit drin sein im Flugticket. Dann können Familien und Kids kostenlos die Plätze so reservieren, dass alle zusammensitzen. Und wenn es mal Probleme mit Verspätungen und Ausfällen gibt, dann muss die Airline über alle Rechte aufklären. André Duderstedt, der ist ja von der Verbraucherzentrale und der sagt in der ARD, eine Sache fehlt ihm da aber noch.
22: Die Fluggesellschaften konnten sich insoweit durchsetzen, dass ein vorausgefülltes Formular nicht kommt. Zwischenzeitlich war das ja geplant.

0: Plan, dass also die Reisenden bei einer Störung ein Formular in die Hand kriegen, mit dem sie dann ihre Ansprüche geltend machen können.
1: Aber immerhin, wenn der Flug mindestens 3 Stunden zu spät geht, dann gibt es weiterhin Geld zurück. Je nachdem, wie weit man wegfliegen will, gibt es dann bis zu 600 Euro.
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1: Jo, hier läuft alles soweit, ihr habt freie Fahrt.
2: Blitzer.
1: Da habe ich gerade keinen. Wenn ihr aber einen entdeckt habt, dann einfach mal durchklingeln. 0800 800 1069. Gute Fahrt.
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3: Nehmt den Schirm mal vorsichtshalber mit, denn wir bekommen einen Sonne-Wolken-Mix mit ein bisschen Regen, wahrscheinlich auch, bei 25 Grad heute.
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0: Jack Style ist richtig fleißig am Touren. Am Samstag ist er in Grenna in Dänemark und tritt da auf. Und da wird dieser Song hier safe richtig oft geballert. Turn the Lights Off hört ihr jetzt aber auch hier bei uns bei Energy, denn wir haben immer die besten neuen Hits. Guten Morgen.
1: Hey.

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6.46 Uhr. Guten Morgen, Nürnberg, Fürth und Erlangen. 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Good News. Wir haben so viele kluge Köpfe und auch mutige, denn wir haben einen neuen Start-up-Rekord aufgestellt in Deutschland. Noch nie wurden so viele neue Unternehmen gegründet wie in diesem ersten halben Jahr 2026. Es waren etwas über 3000, sagt eine Studie des Start-up-Verbands, und das sind 52% mehr als im zweiten Halbjahr letztes Jahr.

letztes Jahr noch, also richtig krass. Ein klarer Treiber dabei ist auch die KI, ja, aber ich bewundere trotzdem wirklich die Leute, die Startups wirklich so aus dem Boden stampfen können und den Mut haben, mit sowas wirklich komplett alleine durchzustarten. Deswegen Hut ab und wir starten jetzt erstmal ganz entspannt in den Mittwoch mit einem richtig geilen Banger aus dem Jahr 2008, Beyoncé und All the Single Ladies. Ich wünsche euch einen wunderschönen guten Morgen, ihr hört Energy. 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
14: Guten Morgen, die News hat jetzt Laurenz.
15: Guten Morgen. Ja, es klingt unglaublich, aber in Fürth soll sich die dreckigste Straße Deutschlands befinden. Das wird nämlich gerade in ganz vielen Medien behauptet. Es geht da ganz konkret um die Theresienstraße. Die ist nämlich auf Platz 1 der Feinstaubbelastungen, und zwar in ganz Deutschland. Wir haben da direkt mal bei Jürgen Tölk von der Stadt Fürth nachgehakt, wie das passieren kann.
16: Die Bezeichnung dreckigste Straße Deutschlands klingt jetzt auf den ersten Blick dramatisch, trifft aber aus unserer Sicht nicht zu. Relevant für die Beurteilung der Luftqualität sind entsprechende Tagesmittelwerte und Jahresmittelwerte. Und diese Werte hat die Stadt Fürth an der Theresienstraße im vergangenen Jahr und auch in den Vorjahren immer deutlich unterschritten und sicher eingehalten.
15: Ja, warum diese Werte jetzt die letzten Monate so unglaublich hoch waren, das können Sie sich auch nicht erklären. Fest steht aber, dass diese Werte schwanken und dass die Stadt Fürth die Zahlen weiterhin beobachten wird. Wenn die Werte langfristig also so hoch bleiben sollten, dann wird Fürth natürlich entsprechende Maßnahmen einleiten. Ja, und entsprechende Maßnahmen, die sollen jetzt auch eingeleitet werden, was die Regeln für die Krankschreibung angeht, damit einige sich nicht mehr so leicht für 1 oder 2 Tage krank melden. Die Betriebskrankenkassen, die sagen aber, die kurzen Krankmeldungen, die sind gar nicht mal so das große Problem. Besonders belastend für die Kassen sind eher die Langkrankheiten. Also wenn man körperliche Beschwerden hat oder was mit der Psyche. Da müsste man einfach präventiv mehr machen. So, und zum Schluss schauen wir jetzt mal ganz kurz auf die Fußball-WM. Die sind jetzt nämlich durch mit allen Achtelfinals. Gestern hat es mal ganz kurz so ausgesehen, als ob

0: Weltmeister Argentinien gegen Ägypten rausfliegen würde. Die haben das Spiel aber kurz vor Schluss noch komplett gedreht. Und dann ist die Schweiz in der Nacht auch noch gegen Kolumbien weitergekommen im Elfmeterschießen. Und heute ist übrigens dann mal so ein Tag komplett ohne Spiele. Erst morgen Abend geht es dann los mit dem ersten Viertelfinale. Das ist dann Frankreich gegen Marokko.
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0: Jo, hier läuft alles soweit. Ihr habt freie Fahrt.
1: Blitzer.
0: Da habe ich gerade keinen. Wenn ihr aber einen entdeckt habt, dann einfach mal durchklingeln. 0800 800 1069. Gute Fahrt.
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2: Heute würde ich daheim nochmal so alle To-Dos erledigen, denn es wird grau. Wir haben einen Sonne-Wolken-Mix heute bei 25 Grad mit ein bisschen Regen. Morgen kommen dann auch noch die Wolken, aber der Rest der Woche wird richtig schön. Und dann könnt ihr einfach nur Leben genießen ohne To-Dos.
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Einen wunderschönen guten Morgen wünsche ich euch, ihr Lieben. 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Und das beides kombiniert. Wovon genau ich spreche, das hört ihr gleich in 10 Minuten hier bei Energy.

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0: Wir haben es 7.17 Uhr. Einen wunderschönen guten Morgen, Franken.
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0: Wir machen diese Woche Team Edition. Und die Sunny hat dich, Dani, eingeloggt, dass du heute mit mir zocken darfst. Und die Selina war auch schon dran. Was glaubst du, wer hat bisher die meisten Punkte ergattert?
2: Selina.
0: Aha, mit wie vielen?
2: Boah, keine Ahnung, wie viel kann man denn bekommen?
0: Unendlich. Also die Sonja ist gerade in Führung mit 8 Punkten.
2: Okay.
0: Meinst du, du schaffst es, das zu schlagen?
2: Ich habe keine Ahnung.
0: Der Zufallsgenerator sagt dir mal, mit welchem Buchstaben du dran bist.
1: O.
0: Wie Otto. Eine Stadt mit O.
2: Osnabrück.
0: Ein Land.
2: Weiter.
0: Damit würdest du.
2: Öl.
0: Ein Kleidungsstück.
2: Aus. Weiß weiter.
0: Dein Lieblingspromi.
2: Otto.
0: Eine Pflanze.
2: Orchidee.
0: Deine Lieblingsserie.
2: Otto.
0: Ein Trennungsgrund.
2: Oh, weiß ich nicht, weiter.
0: Eine Motto für die Motto-Party.
2: Oh mein Gott.
0: Oktoberfest, Opernball.
2: Oh, wie Otto. Schlecht,
0: ja,
2: schlecht, schlecht.
0: Aber du warst gar nicht mal so schlecht. 4 Punkte hast du gemacht.
2: Ey, kann ich nochmal spielen, bitte? Ich will nochmal spielen.
0: Nee, es war aber in Ordnung. Aber du darfst als Trostpreis auch, durften zwar auch alle anderen, aber du darfst einloggen, mit wem ich denn morgen spielen soll.
2: Dann nehmen wir den Miki.
0: Yes, okay, das machen wir.

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13: Die News von heute Morgen hat Laurenz.
14: Guten Morgen. Bald starten hier bei uns in Franken die Sommerferien und viele fahren nicht nur mit dem Auto oder dem Flieger in den Urlaub, sondern auch mit dem Fernbus. Und laut Flixbus ist das beliebteste Reiseziel ab Nürnberg Zürich. Aber auch Richtung Sonne geht's. Venedig, Kroatien oder sogar Barcelona stehen bei vielen ganz weit oben auf der Liste. Und wir bleiben heute mal direkt hier in Nürnberg. Nürnberg ist nämlich jetzt hier im Juni eine der günstigsten Städte in Deutschland zum Dieseltanken gewesen. Das reichte sogar im Vergleich der 20 größten deutschen Städte für Platz 3 und zwar direkt hinter Bielefeld und Bonn. Aber Achtung, das gilt nur für abseits der Autobahn. Wer direkt an der Autobahn tankt, derzeit oft bis zu 40 Cent mehr pro Liter. Also lieber kurz runterfahren, damit spart man dann richtig Kohle. Und zum Schluss werfen wir jetzt nochmal einen ganz kurzen Blick auf die Fußball-WM. Die sind jetzt nämlich durch mit allen Achtelfinals. Gestern hat es ganz kurz mal so ausgesehen, als ob Weltmeister Argentinien gegen Ägypten rausfliegen würde. Die haben das Spiel dann aber kurz vor Schluss noch komplett gedreht. Ja, und dann ist die Schweiz in der Nacht auch noch gegen Kolumbien weitergekommen im Elfmeterschießen. Und heute ist übrigens dann mal so ein Tag ganz ohne Spiele. Erst morgen Abend geht es dann los mit dem ersten Viertelfinale. Das ist dann Frankreich gegen Marokko.
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14: Oh, wer sagt's denn? Der Verkehr fließt die Straßen frei für euch.
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14: Da hab ich aber welche. Und zwar stehen sie da gerade in Nürnberg in der Sulzbacher Straße, dann in Kalchreuth Richtung Neunhof und in Fürth in der Seeacker Straße stadtauswärts. Habt ihr noch einen weiteren gesehen? Dann lasst uns das gerne wissen.

0: 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Das ist die 0800 800 1069. Gute Fahrt!
1: 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Nehmt heute vorsichtshalber mal den Regenschirm mit und benutzt ganz viel Haarspray für eure Haare, denn es könnte ein bisschen regnen. Grau wird heute so oder so, denn wir bekommen einen Sonne-Wolken-Mix bei 25 Grad.
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Dass wir alle richtig gerne auf geile Festivals gehen, das glaube ich ist mittlerweile klar. Aber was geben wir denn da so im Schnitt aus? 200 Euro? 3000 Euro? Das verrate ich euch gleich hier in 10 Minuten bei Energy.

0: Rund 400 Euro gibt ihr also im Schnitt dafür aus. So, so. Wir starten in den Mittwoch, ihr Lieben. Guten Morgen. Das ist der Betrag, den wir Deutschen im Schnitt bei einem Festival ausgeben. Und die Hardcore-Fans, die sagen, für ihr Lieblingsevent machen sie das wirklich gerne, weil sie sagen, das ist eine Experience und das ist ihr Hobby. Und das finde ich unfassbar cool. Aber was noch besser ist, ist, dass ihr das mit uns aber gar nicht machen müsst. Denn wir schicken euch ja beim Energy Festival Sommer komplett for free auf die geilsten Festivals in ganz Europa. Zum Sziget nach Ungarn zum Beispiel, zum Frequency oder Electric Love nach Österreich oder aber auch auf das Tante Mia tanzt. Da haben wir Christin hingeschickt. Du, wie viel gibst du denn so im Schnitt aus bei einem Festival?
1: Kommt immer darauf an, ob ich Alkohol trinke oder nicht. Also ich spare dann nicht. Ne? Also wenn ich dann schon mal da bin, dann sage ich dann auch, dann möchte ich auch leben und nicht. Das ist der falsche Ort zum Sparen.
0: Na, da hast du ja absolut recht. Ganz genau, Christin. Aber warum gehst du denn immer wieder so gerne auf Festivals? Was für krasse Momente hast du da schon mal erlebt? Hast du da eins?
1: Was ich einmal ganz cool fand, war, dass Felixin dann noch an so einer Nebenbühne, die gar nicht offiziell war, einfach so ein Truck von irgendeinem Merchandise quasi aufgetreten ist. Wir da einfach nur durch Zufall vorbeigelaufen sind und ich ihn halt im Zelt schon richtig cool fand beim Tante Mia. Und das war so das Coolste, was ich, glaube ich, so, oder das Unerwarteste, wo ich gesagt habe, so, hab ich jetzt nicht erwartet.
0: Ja, absolut. Das ist wirklich ein geiler Festival-Moment. Und wenn ihr auch so einzigartige Star-Momente erleben möchtet, ihr Lieben, dann geht mal auf energy.de, schaut euch um bei uns im Energy-Festival-Sommer und meldet euch an für euren Favoriten, wo ihr wirklich unbedingt hingehen möchtet. Und mit ein bisschen Glück machen wir euch diesen Festival-Traum dann diesen Sommer auch wahr.

0: 7.46 Uhr haben wir es. Einen wunderschönen guten Morgen, Franken.
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0: Achtung, jetzt wird es wirklich unangenehm. Es gehen wirklich Videos von Ikimel viral gerade, bei denen sie beim Morgenmagazin war, vom ZDF. Und da hat sie einen Auftritt gehabt. Der klang erstmal so.
2: Fußball, Männer, alles, Penner, Biber.
0: Das Ding ist, sie ist mega erfolgreiche Rapperin. Ihr kennt sie, vor allem in der Gen Z ist sie ja bekannt. Aber im Publikum saßen halt eigentlich nur Rentnerinnen und Rentner und so richtig junge Schülerinnen und Schüler. Und man sieht einfach in deren Gesichtern komplett leere Blicke. Keiner weiß, irgendetwas mit dieser Musik anzufangen. Also war das einfach wirklich nur komplett cringe. Ikimel hat es aber dann trotzdem durchgezogen und haut am Ende noch so ein richtig cooles Statement raus.
3: Dankeschön, Moma. Wir freuen uns auf die Frauen-WM nächstes Jahr.
0: Also irgendwie war das wirklich wild. Ich habe tatsächlich lange nicht mehr so einen peinlichen Auftritt gesehen, aber deswegen würde ich auch einloggen. Egal, lasst es uns bitte einfach ganz schnell vergessen.

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3: Guten Morgen. Heute müssen wir leider mit schlechten Nachrichten reinstarten. Und zwar für alle, die auf der Strecke Nürnberg-Regensburg unterwegs sind. Die Bahn kriegt die Strecke jetzt nämlich doch nicht wie geplant übermorgen wieder auf. Die Bauarbeiten sind zwar fertig, aber die neue Stellwerkstechnik, die muss jetzt noch ein bisschen länger geprüft werden. Und bis es soweit ist, fahren weiter Ersatzbusse und die Züge werden umgeleitet. Spätestens aber zum Start der Sommerferien Ende Juli soll die Strecke dann wieder komplett frei sein. Ja, in vielen Bundesländern, da sind jetzt ja schon Sommerferien. Heute kommen dann sogar noch Hamburg, Brandenburg und Berlin mit dazu. Und passend dazu müssen wir dann heute auch mal ganz kurz über die Rechte beim Fliegen quatschen. Denn da hat sich das EU-Parlament jetzt endlich mal auf neue Sachen geeinigt. Ein Handgepäckstück, das muss immer mit drin sein im Flugticket. Dann können Familien und Kids kostenlos die Plätze so reservieren, dass alle zusammensitzen. Und wenn es mal Probleme mit Verspätungen und Ausfällen gibt, dann muss die Airline über alle Rechte aufklären. André Duderstedt, der ist der von der Verbraucherzentrale und der sagt in der ARD, eine Sache fehlt ihm da aber noch.
4: Die Fluggesellschaften konnten sich insoweit durchsetzen, dass ein vorausgefülltes Formular nicht kommt. Zwischenzeitlich war das ja geplant, dass also die Reisenden bei einer Störung ein Formular in die Hand kriegen, mit dem sie dann ihre Ansprüche geltend machen können.
3: Aber immerhin, wenn der Flug mindestens 3 Stunden zu spät geht, dann gibt es weiterhin Geld zurück. Je nachdem, wie weit man wegfliegen will, gibt es dann bis zu 600 Euro.
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3: Sieht gut aus heute Morgen, der Verkehr fließt.
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3: Ja, da haben wir ein paar heute Morgen. Einer steht in Nürnberg, Sulzbacher Straße, dann in Fürth in der Seeackerstraße und in Kalchreuth und zwar Richtung Neunhof. Habt ihr noch einen weiteren gesehen? Dann einfach mal ganz kurz durchklingeln.

0: 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Gute Fahrt.
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2: Franken, heute ist definitiv Kuschelwetter angesagt. Nehmt auch den Regenschirm mit. Es könnte ein bisschen was runterkommen bei unserem Sonne-Wolken-Mix, den wir haben. Und 25 Grad gibt's on top. Also schwül wird's trotzdem.
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Einen wunderschönen guten Morgen, ihr Lieben. Wir haben peu à peu die vergangenen 3 Jahre eine Sache immer Jahr für Jahr mehr und öfters gemacht. Und welche Sache das ist, das verrate ich euch gleich hier bei uns in 10 Minuten.

0: ihr Lieben, ihr hört Energy und es gibt einen Aufwärtstrend, für den wir höchstpersönlich, glaube ich, verantwortlich sind. Und zwar bei den Festivals. Laut einer YouGov-Umfrage sind über die vergangenen 3 Jahre immer mehr Leute auf welche gegangen. 2024 haben 16% der Befragten nämlich gesagt, dass sie im vergangenen Jahr ein Festival besucht haben. Dann wurden es 19% und jetzt, dieses Jahr im Juni, haben 21% gesagt, dass sie auf einem Festival waren. Und ich kann es komplett nachvollziehen, denn wir haben wirklich geile Sachen bei uns in Europa, wie zum Beispiel das Lollapalooza, das Perukaville, das Strandgut oder auch das Sziget Festival, auf das wir euch ja schicken, komplett for free. Die Andrea war auch ganz, ganz glücklich, denn sie haben wir zum Latin Airport geschickt.
1: Ja, bitte, hi, guten Morgen.
0: Wie oft gehst denn du so im Jahr auf ein Festival?
1: Ein bis zweimal im Jahr, also wirklich selten.
0: Okay, und was würdest du dann sagen, wie viel Geld gibst du dann so im Schnitt pro Tag aus?
1: Ich bin so ein Sparfuchs. Mm. Ich halte es mir irgendwie fest, so nicht mehr als 50 Euro auszugeben. Ja. Ich vertrage auch nicht mehr viel und am Alkohol an sich allgemein, ich bin kein Trinker. Ich bin eher so ein Foodie und wenn es gutes Essen ist, geht's dann ja.
0: Ja, auf jeden Fall. Also für Essen kann man da auch ganz viel ausgeben oder auch vielleicht für Gadgets und Merch und so Goodies, finde ich auch geil. Aber wie gesagt, mit uns spart ihr euch halt einfach schon mal die Festivalpässe. Wie geil ist das denn? 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

0: Guten Morgen, Franken. 8.16 Uhr haben wir es genau.
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0: Letztes, was ich weiß, ist, dass Blackpink und BTS so richtig fett sind, dass die ultra viele Fans haben und das so eine richtig geile Bewegung ist, mehr oder weniger. Aber wenn ihr auch so ein bisschen mehr von dieser K-Pop-Welt erfahren möchtet und eintauchen möchtet, dann geht mal auf energy.de oder in unsere brandneue Energy-App, denn da haben wir für euch die Creme de la Creme des K-Pop zusammengestellt.
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0: ist in dieser Woche K-Pop und alles, was ich weiß, ist, dass Blackpink und BTS so richtig fett sind, dass die ultra viele Fans haben und das so eine richtig geile Bewegung ist, mehr oder weniger. 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

0: Also da sind auf jeden Fall Sachen dabei, die man wirklich hören kann an einem Sommerabend. Deswegen hört mal rein, vielleicht entdeckt ihr ja etwas ganz Neues für euch.
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0: Guten Morgen, die News hat jetzt Laurenz.
13: Guten Morgen. Ja, es klingt unglaublich, aber in Fürth soll sich die dreckigste Straße Deutschlands befinden. Das wird nämlich gerade in ganz vielen Medien behauptet. Es geht da ganz konkret um die Theresienstraße. Die ist nämlich auf Platz 1 der Feinstaubbelastungen, und zwar in ganz Deutschland. Wir haben da direkt mal bei Jürgen Tölk von der Stadt Fürth nachgehakt, wie das passieren kann.
14: Die Bezeichnung dreckigste Straße Deutschlands klingt jetzt auf den ersten Blick dramatisch, trifft aber aus unserer Sicht nicht zu. Relevant für die Beurteilung der Luftqualität sind entsprechende Tagesmittelwerte und Jahresmittelwerte. Und diese Werte hat die Stadt Fürth an der Theresienstraße im vergangenen Jahr und auch in den Vorjahren immer deutlich unterschritten und sicher eingehalten.
13: Ja, warum diese Werte jetzt die letzten Monate so unglaublich hoch waren, das können Sie sich auch nicht erklären. Fest steht aber, dass diese Werte schwanken und dass die Stadt Fürth die Zahlen weiterhin beobachten wird. Wenn die Werte langfristig also so hoch bleiben sollten, dann wird Fürth natürlich entsprechend.

0: Maßnahmen einleiten. Ja, und entsprechende Maßnahmen, die sollen jetzt auch eingeleitet werden, was die Regeln für die Krankschreibung angeht, damit einige sich nicht mehr so leicht für 1 oder 2 Tage krank melden. Die Betriebskrankenkassen, die sagen aber, die kurzen Krankmeldungen, die sind gar nicht mal so das große Problem. Besonders belastend für die Kassen sind eher die Langkrankheiten. Also wenn man körperliche Beschwerden hat oder was mit der Psyche. Da müsste man einfach präventiv mehr machen. So, und zum Schluss schauen wir jetzt mal ganz kurz auf die Fußball-WM. Die sind jetzt nämlich durch mit allen Achtelfinals. Gestern hat es mal ganz kurz so ausgesehen, als ob Weltmeister Argentinien gegen Ägypten rausfliegen würde. Die haben das Spiel aber kurz vor Schluss noch komplett gedreht. Und dann ist die Schweiz in der Nacht auch noch gegen Kolumbien weitergekommen im Elfmeterschießen. Und heute ist übrigens dann mal so ein Tag komplett ohne Spiele. Erst morgen Abend geht es dann los mit dem ersten Viertelfinale. Das ist dann Frankreich gegen Marokko.
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0: So, wir gucken mal ganz kurz auf die Straßen und da ist gerade was reingekommen von der Südwesttangente, führt Richtung Nürnberg. Da ist nämlich Stau und zwar zwischen Nürnberg-Kleinreuth und dem Kreuz Nürnberg-Hafen. Da ist nämlich der linke Fahrstreifen nach einem Unfall gesperrt. Ansonsten solltet ihr aber überall gut durchkommen.
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0: Ja, und wie gewohnt, ein paar Blitzer kommen natürlich mit dazu. Einer steht in Nürnberg in der Sulzbacher Straße und in Hilboldstein haben wir auch noch einen und zwar Richtung Heideck. Höhe der Seiboldsmühle. Habt ihr noch einen weiteren entdeckt? Dann einmal mal durchklingeln. 0800 800 1069. Gute Fahrt.
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2: Nehmt den Schirm mal vorsichtshalber mit, denn wir bekommen einen Sonne-Wolken-Mix mit ein bisschen Regen, wahrscheinlich auch, bei 25 Grad heute.
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Jack Style ist richtig fleißig am Touren und diesen Samstag ist er in Grenna in Dänemark und tritt da auf. Und da wird dieser Song hier safe geballert, Turn the Lights Off. Aber ihr hört ihn jetzt schon mal bei Energy, denn wir haben immer die besten neuen

0: Rund 400 Euro gibt ihr also im Schnitt dafür aus. So, so. Wir starten in den Mittwoch, ihr Lieben. Guten Morgen. Das ist der Betrag, den wir Deutschen im Schnitt bei einem Festival ausgeben. Und die Hardcore-Fans, die sagen, für ihr Lieblingsevent machen sie das wirklich gerne, weil sie sagen, das ist eine Experience und das ist ihr Hobby. Und das finde ich unfassbar cool. Aber was noch besser ist, ist, dass ihr das mit uns aber gar nicht machen müsst. Denn wir schicken euch ja beim Energy Festival Sommer komplett for free auf die geilsten Festivals in ganz Europa. Zum Sziget nach Ungarn zum Beispiel, zum Frequency oder Electric Love nach Österreich oder aber auch auf das Tante Mia tanzt. Da haben wir Christin hingeschickt. Du, wie viel gibst du denn so im Schnitt aus bei einem Festival?
1: Kommt immer darauf an, ob ich Alkohol trinke oder nicht. Also ich spare dann nicht. Ne? Also wenn ich dann schon mal da bin, dann sage ich dann auch, dann möchte ich auch leben und nicht. Das ist der falsche Ort zum Sparen.
0: Na, da hast du ja absolut recht. Ganz genau, Christin. Aber warum gehst du denn immer wieder so gerne auf Festivals? Was für krasse Momente hast du da schon mal erlebt? Hast du da eins?
1: Was ich einmal ganz cool fand, war, dass Felicien dann noch an so einer Nebenbühne, die gar nicht offiziell war, einfach so ein Truck von irgendeinem Merchandise quasi aufgetreten ist. Wir da einfach nur durch Zufall vorbeigelaufen sind und ich ihn halt im Zelt schon richtig cool fand beim Tante Mia. Und das war so das Coolste, was ich, glaube ich, so, oder das Unerwarteste, wo ich gesagt habe, habe ich jetzt nicht erwartet.
0: Ja, absolut. Das ist wirklich ein geiler Festival-Moment. 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

0: wunderschönen guten Morgen, ihr Lieben.
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0: Selina behauptet uns diese Woche noch.
2: Ziegen haben beim Mähen unterschiedliche Akzente.
0: Mach mal du.
2: Mäh.
0: Oh, das war ziemlich gleich.
2: Oh ja,
0: aber wir haben
2: synchronisiert.
0: Ja, aber wir haben unterschiedliche Nuancen. Also ja, auch so einen individuellen Dialekt. Deswegen würde ich sagen, das ist Fakt, natürlich.
2: Gut, dann löse ich auf. Ziegen haben beim Mähen unterschiedliche Akzente. Das ist
1: Fakt.
0: Yes.
2: Also man kennt ja normalerweise von uns Menschen die Akzente.
0: Mhm.
2: Aber auch unterschiedliche Gruppen von Ziegen haben teilweise Akzente. Also je nachdem, in welcher Gruppe du aufgenommen wirst, wird auch dein Mähen angepasst.
0: Oh, süß. Mäh.
2: Bäh, du blödes Schaf.

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12: Guten Morgen. Bald starten hier bei uns in Franken die Sommerferien und viele fahren nicht nur mit dem Auto oder dem Flieger in den Urlaub, sondern auch mit dem Fernbus. Und laut Flixbus ist das beliebteste Reiseziel ab Nürnberg Zürich. Aber auch Richtung Sonne geht's. Venedig, Kroatien oder sogar Barcelona stehen bei vielen ganz weit oben auf der Liste. Und wir bleiben heute mal direkt hier in Nürnberg. Nürnberg ist nämlich jetzt hier im Juni eine der günstigsten Städte in Deutschland zum Dieseltanken gewesen. Das reichte sogar im Vergleich der 20 größten deutschen Städte für Platz 3 und zwar direkt hinter Bielefeld und Bonn. Aber Achtung, das gilt nur für abseits der Autobahn. Wer direkt an der Autobahn tankt, der zahlt oft bis zu 40 Cent mehr pro Liter. Also lieber kurz runterfahren, damit spart man dann richtig Kohle. Und zum Schluss werfen wir jetzt nochmal ganz kurz einen Blick auf die Fußball-WM. Die sind jetzt nämlich durch mit allen Achtelfinals. Gestern hat es ganz kurz mal so ausgesehen, als ob Weltmeister Argentinien gegen Ägypten rausfliegen würde. Die haben das Spiel dann aber kurz vor Schluss noch komplett gedreht. Ja, und dann ist die Schweiz in der Nacht auch noch gegen Kolumbien weitergekommen im Elfmeterschießen. Und heute ist übrigens dann mal so ein Tag ganz ohne Spiele. Erst morgen Abend geht es dann los mit dem ersten Viertelfinale. Das ist dann Frankreich gegen Marokko. Nach wie vor top aktuell ist diese Meldung hier von der Südwest-Tangente führt Richtung Nürnberg. Da ist nämlich Stau zwischen Nürnberg-Kleinreuth und Kreuz Nürnberg-Hafen. Da hat es nämlich auf der linken Spur gekracht.
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12: Da mal ein und zwar hier direkt bei uns in Nürnberg in der Sulzbacher Straße. Habt ihr noch einen weiteren entdeckt? Dann einfach mal ganz kurz durchklingeln. 0800 800 1069. Gute Fahrt.
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11: Heute würde ich daheim nochmal so alle To-Dos erledigen, denn es wird grau. Wir haben einen Sonne-Wolken-Mix heute bei 25 Grad mit ein bisschen Regen. Morgen kommen dann auch noch die Wolken, aber der Rest der Woche wird richtig schön und dann könnt ihr einfach nur Leben genießen ohne To-Dos.
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Einen wunderschönen guten Morgen wünsche ich euch. Jetzt gibt es Fever Dream von Alex Warren bei Energy. Aber wir fiebern auch schon richtig hart auf den 28. August hin, denn da kommt sein neues Album Wild Child raus. Und der Song ist natürlich auch drauf. Den dürft ihr jetzt aber hier erstmal in voller Länge genießen bei Energy, denn wir haben immer die besten neuen Hits. Guten Morgen.

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10: Guten Morgen. Heute müssen wir leider mit schlechten Nachrichten reinstarten. Und zwar für alle, die auf der Strecke Nürnberg-Regensburg unterwegs sind. Die Bahn kriegt die Strecke jetzt nämlich doch nicht wie geplant übermorgen wieder auf. Die Bauarbeiten sind zwar fertig, aber die neue Stellwerkstechnik, die muss jetzt noch ein bisschen länger geprüft werden. Und bis es soweit ist, fahren weiter Ersatzbusse und die Züge werden umgeleitet. Spätestens aber zum Start der Sommerferien Ende Juli soll die Strecke dann wieder komplett frei sein. Ja, in vielen Bundesländern, da sind jetzt ja schon Sommerferien. Heute kommen dann sogar noch Hamburg, Brandenburg und Berlin mit dazu. Und passend dazu müssen wir dann heute auch mal ganz kurz über

0: die Rechte beim Fliegen quatschen. Denn da hat sich das EU-Parlament jetzt endlich mal auf neue Sachen geeinigt. Ein Handgepäckstück, das muss immer mit drin sein im Flugticket. Dann können Familien und Kids kostenlos die Plätze so reservieren, dass alle zusammensitzen. Und wenn es mal Probleme mit Verspätungen und Ausfällen gibt, dann muss die Airline über alle Rechte aufklären. André Duderstedt, der ist ja von der Verbraucherzentrale. Und der sagt in der ARD, eine Sache fehlt ihm da aber noch.
1: Die Fluggesellschaften konnten sich insoweit durchsetzen, dass...
0: Guten Morgen, heute müssen wir leider mit schlechten Nachrichten reinstarten, und zwar für alle, die auf der Strecke Nürnberg-Regensburg unterwegs sind. Die Bahn kriegt die Strecke jetzt nämlich doch nicht wie geplant übermorgen wieder auf. Die Bauarbeiten sind zwar fertig, aber die neue Stellwerkstechnik, die muss jetzt noch ein bisschen länger geprüft werden. Und bis es soweit ist, fahren weiter Ersatzbusse und die Züge werden umgeleitet. Spätestens aber zum Start der Sommerferien Ende Juli soll die Strecke

0: jetzt endlich mal auf neue Sachen geeinigt. Ein Handgepäckstück, das muss immer mit drin sein im Flugticket. Dann können Familien und Kids kostenlos die Plätze so reservieren, dass alle zusammensitzen. Und wenn es mal Probleme mit Verspätungen und Ausfällen gibt, dann muss die Airline über alle Rechte aufklären. André Duderstedt, der ist ja von der Verbraucherzentrale und der sagt in der ARD, eine Sache fehlt ihm da aber noch.
1: Die Fluggesellschaften konnten sich insoweit durchsetzen, dass ein vorausgefülltes Formular nicht kommt. Zwischenzeitlich war das ja geplant, dass also die Reisenden bei einer Störung ein Formular in die Hand kriegen, mit dem sie dann ihre Ansprüche geltend machen können.
0: Aber immerhin, wenn der Flug mindestens 3 Stunden zu spät geht, dann gibt's weiterhin Geld zurück. Je nachdem, wie weit man wegfliegen will, gibt's dann bis zu 600 Euro.
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0: Jo Mensch, der Verkehr fließt doch heute Morgen. Nicht zu sehen, ihr habt Freifahrt.
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0: Da haben wir doch einen. Und zwar stehen sie da gerade in Fürth in der Seeackerstraße. Habt ihr noch einen weiteren gesehen, den wir nicht auf dem Schirm haben? Dann lasst uns das doch gerne mal wissen und klingelt durch. Unter folgender Nummer könnt ihr uns ganz easy erreichen. Das ist die 0800 800 1069. Gute Fahrt.
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3: Nehmt heute vorsichtshalber mal den Regenschirm mit und benutzt ganz viel Haarspray für eure Haare, denn es könnte ein bisschen regnen. Grau wird heute so oder so, denn wir bekommen einen Sonne-Wolken-Mix bei 25 Grad.
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1: Happy Mittwoch, meine Hübschen. Wir starten rein in diesen Vormittag. Es ist 10 Uhr und die 10 Hits am Stück sind an. Und gleich habe ich hier da für euch die aktuelle Single von Malik Harris in guten 10 Minuten. Jetzt Teddy Swims und ich bin Felina. Hi.

so ein Comfort-Album. Das heißt, wenn ihr euch vielleicht nicht so gut fühlt oder so, dann hört ihr dieses eine Album, diese eine Musik, die ist es. Und dann fühlt ihr euch sicher und geborgen und die Laune wird langsam aber auch sicher wieder besser. Genau das hat zum Beispiel Malik Harris

mit dem Vinylalbum von seinem Lieblingsmusical König der Löwen. Den Film dazu hat er als Kind in den Sommerferien täglich geguckt. Er liebt jeden Song daraus und das hört er sich eigentlich auch jeden Morgen an, um gut in den Tag zu starten. Das finde ich schön, dass er es noch schafft, eigene Musik währenddessen zu machen, die nicht ganz so doll nach König der Löwen klingt. Trotzdem aber auch schön ist. Lie to Me, jetzt höre ich bei Energy immer die besten neuen Hits.

0: Hier ist Dana von Energy am Morgen. Die vergangenen paar Tage war es ziemlich grau und ja, was soll ich sagen, Deutschland spielt ja schon lange nicht mehr in der WM. Heißt, es wird Zeit für Good News. Erzählt uns eure positiven Nachrichten, auch wenn es nur etwas Kleines ist. Schickt uns WhatsApps und die besten hört ihr dann morgen früh. Ich bin auch rausgegangen und habe euch auf der Straße gefragt und da kam auch schon einiges Schönes bei rum. Deswegen schaltet morgen ein für ein paar Good Vibes on.
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8: Mit Sophie Rose. Hallo. Franken wurde im großen Standort-Ranking gecheckt. Da wird zum Beispiel nach der Wirtschaft oder nach der Lebensqualität in den Landkreisen geschaut und die Ergebnisse gehen ziemlich auseinander. Richtig stark schneidet Erlangen-Höchstadt ab, Platz 8 deutschlandweit, direkt hinter München. Auch Coburg ist mit Platz 13 weit vorne dabei. Würzburg hat seit 2016 einen Riesensprung gemacht. Schwächer sieht es dagegen in Hof aus. Die Stadt landet nur auf Platz 329 von 400.
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9: Im Studio Gisa Weber. Eigentlich gilt im Iran-Krieg eine Waffenruhe. Doch nun eskaliert die Lage wieder. Die USA haben mehr als 80 iranische Ziele attackiert. Teheran drohte nach den US-Attacken umgehend mit Vergeltung und griff nach eigenen Angaben US-Stützpunkte in Kuwait und Bahrain an. Wird die Bundestagsabstimmung über das Krankenkassensparpaket noch gestoppt? Die Grünen prüfen, ob sie deswegen vors Bundesverfassungsgericht ziehen. Eigentlich soll am Freitag abgestimmt werden. Wegen vieler kurzfristiger Änderungen sei aber keine vernünftige Beratung möglich. Die Polizei soll bei Ermittlungen mehr digitale Werkzeuge bekommen. Der Bundestag berät heute erstmals über Pläne aus dem Innenministerium. Konkret geht es um den Kampf gegen Terrorismus und schwere Kriminalität. Die Behörden sollen Daten auch automatisch und mit KI auswerten können. Rudi Völler bleibt Sportdirektor beim DFB. Nach dem frühen WM-Aus war auch über seine Zukunft spekuliert worden. Jetzt sagt Völler, nach vielen Gesprächen sei die Entscheidung gefallen, dass es weitergeht. Auch mit Bundestrainerwunschkandidat Klopp hat Völler nach eigenen Angaben gesprochen.
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8: Da sieht gerade alles gut aus. Ich habe keine Meldungen für euch.
1: Blitzer.
8: Nürnberg am Kreschstein und dann steht noch einer in Kalchreuth und zwar in der Fürther Straße. Wenn ihr auch noch einen Blitzer gesehen habt oder einen Stau oder einen Unfall, sagt mir gerne Bescheid. Könnt ihr einfach per WhatsApp machen an die 0176 1069 und 4x8. Gute Fahrt euch noch.
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8: Heute wird es nochmal irgendwie so ein bisschen komisches Wetter. 20 Grad aktuell in Nürnberg, dazu graue Wolken. Später gibt es dann bis zu 24 Grad und nachmittags soll die Sonne tatsächlich nochmal rauskommen. Dafür ist es nicht ganz so windig wie gestern und ab morgen soll es dann eigentlich richtig schön werden. Jetzt jeden Tag auch ein bisschen wärmer. Bis Samstag 30 Grad und die ganze Zeit

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0: wenn er eine Kollabo mit einem Tier machen könnte? 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

dieser Song hier führt gerade die Shazam-Charts an, der Global Top 200 am meisten gesucht. Also Shazam ist ja diese App, mit der ihr Musik suchen könnt. Könnt ihr was sagen, hey, was ist denn das hier für ein Song, der hier gerade im Hintergrund läuft? Und das ist einfach die aktuelle Single von Ugel, Move Into The Sun. Braucht ihr also nicht suchen. Einfach Ugel, Move Into The Sun. So heißt der Track jetzt für euch bei Energy und die besten neuen Hits.

0: Heute haben wir es 11 Uhr an diesem Mittwochvormittag. Ich freue mich ja sehr, dass ihr am Start seid. Hallöchen, ich bin's, Felina. Und wir machen hier gleich weiter für euch mit der aktuellen Single von Milo zusammen mit DJ Licious in guten 10 Minuten. Und jetzt Juste, Jaxel und Jon.
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DJs sind ja normalerweise einfach die Leute, die die Musik produzieren und dann suchen die sich einen Sänger, eine Sängerin und dann das zusammen ergibt einen wundervollen Track. Und das hat auch geklappt bei DJ-Licious zusammen mit Milo und dem neuen Track Forever Young. Aber DJ-Licious hat auch gesagt, ich würde selber eigentlich auch ganz gerne ein bisschen mitsingen. Hat an seiner Gesangsstimme auch ganz lange gefeilt und hat sich immerhin in diesem Track hier schon mal getraut, die Backing-Vocals zu singen. Also ihr hört ihn sogar auch selber singen. Forever Young, jetzt bei Energy, immer die Beste.

0: gehen wirklich Videos von Ikimel viral gerade, bei denen sie beim Morgenmagazin war, vom ZDF. Und da hat sie einen Auftritt gehabt. Der klang erstmal so.
1: Fußball, Männer, alles, Penner, Biber, Bratwurst, lecker, Schmecker.
0: Sie ist mega erfolgreiche Rapperin. Ihr kennt sie, vor allem in der Gen Z ist sie ja bekannt. Aber im Publikum saßen halt eigentlich nur Rentnerinnen und Rentner und so richtig junge Schülerinnen und Schüler. Und man sieht einfach in deren Gesichtern komplett leere Blicke. Keiner weiß, irgendetwas mit dieser Musik anzufangen. Ich habe tatsächlich lange nicht mehr so einen peinlichen Auftritt gesehen. Lasst es uns bitte einfach ganz schnell vergessen.
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11: Die meisten von euch haben es schon mitbekommen, wir sind ja gerade mittendrin in den Sommerfilmnächten. Heißt also im Naturgartenbad, da schauen wir mit euch zusammen richtig geile Kinoblockbuster an. Und die ersten Filme sind jetzt ja schon gelaufen und wir haben aber euch so nachgefragt, wie ihr das bisher so findet.
12: Es ist total schön, dass so viele Leute da sind. Man kann gemütlich eine Weinschorle trinken und man ist halt einfach draußen bei den Temperaturen. Das lohnt sich auch, finde ich. Und es ist irgendwie so eine schöne Stimmung, so romantisch ein bisschen. Ich finde es toll, ja.
11: Ja, ihr habt es gehört. Und wenn ihr dabei sein wollt und auch so ein bisschen romantische Stimmung aufsaugen wollt, dann habe ich jetzt richtig gute Nachrichten für euch. Wir haben nämlich noch Kinokarten hier rumliegen. Dafür müsst ihr jetzt nur mal ganz kurz bei uns durchklingeln. 0800 800 1069.
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0: Mit Sophie Rose, hallo. Nürnberg war im Juni einfach eine der günstigsten Städte in Deutschland zum Dieseltanken. Das hat dann im Vergleich der 20 größten deutschen Städte gereicht für Platz 3 hinter Bielefeld und Bonn. Aber Achtung, das gilt nur abseits der Autobahn. Wer direkt an der Autobahn tankt, zahlt oft bis zu 40 Cent pro Liter mehr.
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13: Im Studio Gisa Weber. Die Deutsche Bahn setzt jetzt auf künstliche Intelligenz. Nicht, um die Züge pünktlicher zu machen, sondern immerhin, um ihre Kunden besser über Verspätungen und Co. zu informieren. Eine KI-Assistentin soll einem künftig genaue und individuelle Infos zu den geplanten Fahrten geben. Bis Ende des Jahres soll das System für alle online sein. Die Lage im Iran-Krieg eskaliert weiter. Beide Seiten greifen sich wieder gegenseitig an. US-Präsident Trump erklärte die ohnehin brüchige Feuerpause für beendet. Über die iranische Führung sagte er, es ist reine Zeitverschwendung, sich mit ihnen abzugeben. Beim NATO-Gipfel in Ankara geht es heute ums Geld. US-Präsident Trump macht weiter Druck und findet unter anderem, dass Deutschland immer noch zu wenig zahlt. Tatsächlich steckt die Bundesregierung inzwischen so viel Geld wie nie in die Verteidigung. Außerdem Thema weitere Milliardenhilfen für die Ukraine. Bei der WM heißt es heute durchschnaufen. Nach 27 Tagen Nonstop-Fußball ist ein Tag Pause. Morgen geht es weiter mit den Viertelfinals. Zum Auftakt ist Frankreich gegen Marokko gefordert. Außerdem spielen Spanien gegen Belgien, Norwegen gegen England und Titelverteidiger Argentinien gegen die Schweiz.
14: Verkehr. Ich habe aktuell keine Meldungen für euch.
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14: Da gibt es jetzt zwei aktuelle aus Nürnberg für euch. Und zwar einmal in der Julius-Losmann-Straße steht einer und in der Grolandstraße wird auch noch geblitzt. Und wenn ihr auch noch einen Blitzer entdeckt habt, dann klingelt gerne durch bei uns, ruft uns an unter der 0800 800 1069 und sagt uns Bescheid. Und dann wünsche ich euch noch eine gute Fahrt. Da checken wir doch mal kurz die Lage bei euch in Fürth. Aktuell 21 Grad. Ein bisschen wärmer wird es heute noch, bis zu 24 Grad. Und nachmittags sollen die grauen Wolken...
13: Präsident Trump macht weiter Druck und findet unter anderem, dass Deutschland immer noch zu wenig zahlt. Tatsächlich steckt die Bundesregierung inzwischen so viel Geld wie nie in die Verteidigung. Außerdem Thema weitere Milliardenhilfen für die Ukraine. Bei der WM heißt es heute durchschnaufen. Nach 27 Tagen Nonstop-Fußball ist ein Tag Pause. Morgen geht es weiter mit den Viertelfinals. Zum Auftakt ist Frankreich gegen Marokko.

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0: Da gibt es jetzt zwei aktuelle aus Nürnberg für euch. Und zwar einmal in der Julius-Losmann-Straße steht einer und in der Grolandstraße wird auch noch geblitzt. Und wenn ihr auch noch einen Blitzer entdeckt habt, dann klingelt gerne durch bei uns, ruft uns an unter der 0800 800 1069 und sagt uns Bescheid. Und dann wünsche ich euch noch eine gute Fahrt.
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0: Da checken wir doch mal kurz die Lage bei euch in Fürth. Aktuell 21 Grad. Ein bisschen wärmer wird es heute noch, bis zu 24 Grad. Und nachmittags sollen die grauen

0: Netflix-Film K-Pop Demon Hunters hat gerade einen neuen Rekord gebrochen und passend dazu habe ich für euch den
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0: Also erstmal kommen wir kurz zu den K-Pop Demon Hunters. Die Girlband Huntrix da drin ist zum einen eine sehr erfolgreiche Pop-Girlband, aber zum anderen eben auch Dämonenjägerinnen, die sich darum kümmern, dass der Han Moon versiegelt bleibt, damit die Dämonen, die Menschen und so weiter und so weiter. Ob ihr das nun mögt oder nicht, dieser Film hat auf jeden Fall einen Rekord gebrochen. Ich liebe den ja sehr und habe den auch viel und oft schon geguckt tatsächlich, weil der mir einfach gute Laune macht. Aber der Film hat jetzt ganz offiziell 52 aufeinanderfolgende Wochen in den Netflix Global Top 10 verbracht. Also die waren immer in den Top 10 der meistgeguckten Filme, ist damit der erfolgreichste Film, was diesen Rekord angeht. Und den Soundtrack daraus, den hört ihr in unserem Energy Stream of the Week, Energy K-Pop Hits. Da ist auf jeden Fall Golden drin, aber noch mehr K-Pop-Musik von anderen Bands. Wie zum Beispiel BTS, die diese Woche ja nach Deutschland kommen. Oder auch Rosie von Blackpink zusammen mit Bruno Mars. Findet ihr alles in unserer Energy-App über energy.de oder ihr sagt eurem Smart-Speaker Alexa, spiel Energy K-Pop-Hits.
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0: Also und hier eine Energy Playlist, die ich jetzt für euch habe, ist für mich ein lebendes, laufendes, atmendes Internet-Meme. Es geht um eine Frau, eine Rapperin. Mal gucken, ob ihr drauf kommt. Einer ihrer Songs hat zu einem Trend inspiriert, den ganz viele Creator, Creatorinnen nachgemacht haben und sich dabei echt böse wehgetan haben, weil sie in der Hocke auf einem Bein in einem High Heel saßen, auf verschiedenen Dingen auch noch obendrauf. Sie ist für virale Sounds verantwortlich wie das hier. Und eins meiner Lieblingszitate ist das.
1: But it's, you know, I mean, who wants to look, you know, simple when you can look stunning?
0: Und ihr wisst es sicherlich längst schon. Es ist einfach Nicki Minaj und die habe ich jetzt für euch mit Starships bei Energy. 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

und da kommt doch zusammen, was zusammen gehört in den 10 Hits am Stück. Gleich habe ich für euch Gracie Abrams und ihre aktuellen Single in guten 10 Minuten. Und die war ja Support Act auf der Eras Tour von Taylor Swift. Und genau die habe ich jetzt für euch auf den Mittwochmittag.

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1: Weiter geht's mit einem Energy Star, die ein komplett eigenes Emoji für ihr Album released hat. 17. Juli, da kommt nämlich das neue Album Daughter from Hell von Gracie Abrams. Und das ist übrigens genau der Tag, der 17. Juli, der im Kalender-Emoji zu sehen ist. Zumindest bei Apple, bei Android weiß ich es gar nicht genau. Aber das wurde wohl extra für sie so gemacht oder geplant. Oder sie hat es deswegen ausgewählt. Wer war zuerst da? Ich glaube, das Emoji. Aber trotzdem, wie cool, oder? Gracie Abrams, jetzt für euch bei Energy. Oh,

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7: Mit Sophie Rose. Hallo. Schlechte Nachrichten für alle, die auf der Strecke Nürnberg-Regensburg unterwegs sind. Die Bahn kriegt die Strecke doch nicht wie geplant bis übermorgen wieder auf. Die Bauarbeiten sind zwar fertig, aber die neue Stellwerkstechnik muss noch länger überprüft werden. Bis dahin fahren weiter Ersatzbusse und die Züge werden umgeleitet. Spätestens zum Start der Sommerferien, also Ende Juli, soll die Strecke dann wieder komplett frei sein.
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8: Im Studio Gisa Weber. Beim NATO-Gipfel ist US-Präsident Trump auf Spanien losgegangen und droht damit, alle Handelsbeziehungen mit dem Land abzubrechen. Ein indirekter Angriff auch auf die EU, denn Spanien ist ja Mitglied. Auslöser ist Spaniens klares Nein zum Irankrieg. Unterdessen eskaliert die Lage im Irankrieg wieder. Beide Seiten greifen sich gegenseitig an. Trump erklärte die ohnehin brüchige Feuerpause für beendet. Über die iranische Führung sagte er, es ist reine Zeitverschwendung, sich mit ihnen abzugeben. Wird die Bundestagsabstimmung über das Krankenkassen-Sparpaket noch gestoppt? Die Grünen haben beim Bundesverfassungsgericht einen Eilantrag eingereicht. Eigentlich soll übermorgen abgestimmt werden. Wegen vieler kurzfristiger Änderungen sei aber keine vernünftige Beratung möglich, so die Kritik. Nach satten 27 Tagen Fußball am Stück ist bei der WM heute mal ein Tag Pause. Teams und Fans können mal durchatmen, bevor morgen dann die Viertelfinals starten. Den Anfang macht Frankreich gegen Marokko. Die weiteren Duelle: Spanien-Belgien, Norwegen-England und Argentinien-Schweiz.
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7: Da sieht gerade alles voll entspannt aus. Ihr solltet gut durchkommen.
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7: In Nürnberg stehen sie aktuell in der Siegmundstraße und in Fürth steht einer in der Karl-Bröger-Straße. Und vielleicht habt ihr ja auf dem Weg auch noch einen entdeckt oder einen Stau oder was anderes. Dann schickt gerne einfach kurz eine WhatsApp ins Studio an die 0176 1069 und 4x8 und dann eine gute Fahrt euch noch.
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7: Und da schauen wir doch mal rüber zu euch nach Schwabach. Heute ist tatsächlich der kühlste Tag der Woche. Es ist auch ordentlich windig. Bis 22 Grad sind es aktuell, später dann 24 Grad. Es soll tatsächlich nachmittags noch

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hier ist ein komplettes Phänomen und ich sage jetzt mal was. Das könnte der Sommerhit des Jahres 2026 werden. The Bowser mit Magnetic. Denn mein Gefühl sagt mir das, weil ich das aus ganz vielen Ecken meines Freundeskreises gehört habe, dass die den Song mögen. Und das ist unabhängig davon, ob die sonst EDM hören oder nicht. Es ist nämlich Producer-Kollektiv und so. Aber dieser Sound macht so Bock auf Sommer. Und wenn ihr noch mehr Sommerhits hören wollt, na dann checkt ihr natürlich unseren Energy Stream. Summerhits auf energy.de oder auch in der Energy App. Und Magnetic von The Bowser. Mein Vorschlag für den Sommerhit des Jahres jetzt für euch bei Energy.

0: Mittwochsmittagspausenzeit, wir haben es 13 Uhr. Schön, dass ihr da seid. Hi, hi, ich bin's, Felina. Und in den 10 Hits am Stück, die begleiten euch auch in der Mittagspause. Ja, ja, da habe ich gleich für euch Michael Schulte. Und jetzt Milo.
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Michael Schulte hat ein Geheimnis. Eine kleine Sache, die es bei ihm zu jedem Auftritt geben muss. Nein, nicht irgendwelche Drogen oder was weiß ich was, keine Eskapaden. Gummibärchen. Ganz einfach, die müssen es sein. Und zwar nach dem Auftritt, um schnell nochmal sich irgendwie ein bisschen Zucker reinzuballern, damit man so die Speicher wieder auffüllen kann. Michael Schulte, unser kleines Gummibärchen, jetzt für euch bei Energy immer die besten neuen Hits mit der aktuellen Single.

0: gehen wirklich Videos von Ikki Mel viral gerade, bei denen sie beim Morgenmagazin war, vom ZDF. Und da hat sie einen Auftritt gehabt. Der klang erstmal so.
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0: Sie ist mega erfolgreiche Rapperin. Ihr kennt sie, vor allem in der Gen Z ist sehr bekannt. Aber im Publikum saßen halt eigentlich nur Rentnerinnen und Rentner und so richtig junge Schülerinnen und Schüler. Und man sieht einfach in deren Gesichtern komplett leere Blicke. Keiner weiß, irgendetwas mit dieser Musik anzufangen. Ich habe tatsächlich lange nicht mehr so einen peinlichen Auftritt gesehen. Lasst es uns bitte einfach ganz schnell vergessen.
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6: Wie könnt ihr eigentlich mal so richtig abschalten? Was muss man tun, damit ihr so richtig runterkommt? Das wollte ich von euch wissen und da hat sich Martha bei mir gemeldet.
7: Hey, also mich entspannt immer das Geräusch vom Lagerfeuer, weil ich im Sommer mit meinen Freunden im Garten immer am Lagerfeuer sitze und wir die Sterne beobachten. Und das ist so ein schöner Moment und deswegen entspannt mich dieses Geräusch total.
6: Oh, das klingt total schön, ja. Und ich will euch jetzt auch helfen, dass ihr mal wieder so richtig schön entspannen könnt. Zugegeben, Lagerfeuer habe ich jetzt nicht da. Aber dafür habe ich 3 Nächte für euch im Wert von 1.000 Euro im Hotel Berglässig-Bodenmais reserviert. Da kommt ihr garantiert mal wieder so richtig schön runter, könnt im Spa-Bereich oder im Pool chillen. Und ganz klar, Frühstück und Abendbuffet ist natürlich auch alles mit dabei. Gönnt euch eure Auszeit im Berglässig-Hotel Bodenmais und klingelt jetzt durch 0800
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8: Mit Sophie Rose. Hallo. Schlechte Nachrichten für alle, die auf der Strecke Nürnberg-Regensburg unterwegs sind. Die Bahn kriegt die Strecke doch nicht wie geplant bis übermorgen wieder auf. Die Bauarbeiten sind zwar fertig, aber die neue Stellwerkstechnik muss noch länger überprüft werden. Bis dahin fahren weiter Ersatzbusse und die Züge werden umgeleitet. Spätestens zum Start der Sommerferien, also Ende Juli, soll die Strecke dann wieder komplett frei sein.
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9: Im Studio Gisa Weber. Donald Trump wütet beim NATO-Gipfel. Der US-Präsident sagt, er will alle Handelsbeziehungen mit Spanien abbrechen. Zitat, ich will nichts mit Spanien zu tun haben. Hintergrund ist Spaniens Nein zum Iran-Krieg. Völlig unklar allerdings, wie so ein Schritt machbar wäre, denn Spanien ist ja EU-Mitglied. Donald Trump hat die ohnehin brüchige Feuerpause im Irankrieg unterdessen für beendet erklärt. Beide Seiten greifen sich gegenseitig an. An den Märkten sorgte die erneute Eskalation zwischen Washington und Teheran sofort für einen Sprung beim Ölpreis. Die Grünen wollen die Bundestagsabstimmung zum Krankenkassensparpaket verhindern. Sie haben beim Bundesverfassungsgericht einen Eilantrag eingereicht. Die Grünen kritisieren die vielen kurzfristigen Änderungen vor der Abstimmung übermorgen. Das Paket sieht massive Einschnitte und zusätzliche Kosten für Versicherte vor. Anders als Julian Nagelsmann behält DFB-Sportdirektor Rudi Völler seinen Job. Das hat Völler jetzt selbst in einem Statement bekannt gegeben. Die Entscheidung sei nach Gesprächen mit der DFB-Spitze und auch mit Bundestrainerwunschkandidat Jürgen Klopp gefallen, so Völler.
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8: Bei mir ist aktuell nichts gemeldet, das heißt, ihr solltet gut durchkommen.
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8: Da habe ich 2 in Nürnberg für euch und zwar einmal in der Gebitzenhofstraße und dann steht noch einer in der Ansbacher Straße. Und wenn ihr auch noch einen Blitzer entdeckt habt oder einen Stau oder einen Unfall, dann klingelt gerne durch bei uns und sagt uns Bescheid. 0800 800 1069, das ist die Studionummer und dann wünsche ich euch noch eine gute Fahrt. Wir können uns jetzt schon auf ein richtig schönes, sonniges Wochenende freuen. Bis zu 30 Grad gibt's am Samstag und wirklich nur Sonne. Heute ist dafür der kälteste Tag der Woche. Wir bei euch in Cadolzburg bis zu 23 Grad. Ordentlich graue Wolken und auch ein bisschen Wind. Dafür wird's morgen dann schon wieder wärmer. Bis zu 27 Grad am Donnerstag. Freitag dann schon bis zu 30 Grad.

0: Wir haben immer noch keine richtigen offiziellen Bilder von der Hochzeit von Energy Star Taylor Swift. Und deswegen, glaube ich, sind die Spekulationen da drumherum und alles, was passiert, noch wilder. Hätten, was wir angucken könnten. Nein, es gibt nichts richtig Offizielles. Es gibt nur sowas wie Menschen haben um den Madison Square Garden in New York City, also wo sie geheiratet haben, an dem Tag den Müll aufgesammelt und der wird mittlerweile verkauft. Also das sind so Kronkorken oder Stofffetzen oder sowas. Den absoluten Vogel schießt da ab eine Tüte Luft, angeblich aus dem Madison Square Garden, wo ja geheiratet wurde, für 43.700 Euro umgerechnet. Das wird da aufgelistet. Es gibt ein klitzekleines Foto noch von hinter den Kulissen. Ein Stofftaschentuch wurde ausgegeben, dort bei der Hochzeit, mit einem T drauf, beziehungsweise es sind so wie zwei Ts in zwei Herzen. Und darunter die Zeile... So it's gonna be forever. Ja, so it's gonna be forever. Aber ihr wisst ja, wie der Song Blank Space von Taylor Swift weitergeht, ne? Wir hören nochmal rein. So it's gonna be forever. Or it's gonna go down in flames. Finde ich eine Ansage für eine Hochzeit. 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

Na, und die Maus war natürlich auch auf der Hochzeit von Taylor Swift. Alle reden gerade drüber, wir natürlich auch über Energy. Selena Gomez ist ja die beste Freundin von Taylor Swift. Und da wissen wir immerhin auch schon, was sie anhatte. Davon gibt es nämlich Fotos. Und finde ich schon krass, weil ist so ein, ich sag mal, Champagnergold schon im Bereich von Weiß- und Beige-Tönen. So, was man ja eigentlich nicht tragen soll zur Hochzeit. Ne, da soll man ja gar nicht so in diesem ganzen Feld rumfuchteln, farblich. Aber sah fantastisch aus. Und ich denke mal, als beste Freundin ist dann auch klar, was man anziehen darf. Das wird vorher abgesprochen. Selena Gomez zusammen mit Kygo jetzt für euch bei Energy.

0: Uhr. Es wird Zeit für den Mittwochnachmittag mit den 10 Hits am Stück. Die laufen ja schon, habe ich gleich für euch. Gentleman zusammen mit Michael Patrick Kelly in so guten 10 Minuten. Jetzt Tame Impala zusammen mit Jenny und ich bin's, Felina.
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10 Jahre sind diese beiden Musiker schon befreundet, haben sich nämlich mal kennengelernt in einer Staffel Sing Mein Song und seitdem auf jeden Fall Kontakt gehalten, gute Zeit miteinander gehabt und Musik produziert. Gentleman kennen wir ja eher so aus der Reggae-Richtung und Michael Patrick Kelly. Die beiden zusammen haben einen Song gemacht, der nennt sich Wildfire. Hören wir uns jetzt an, hier bei Energy. 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
12: Mit Sophie Rose, hallo. Nürnberg war im Juni einfach eine der günstigsten Städte in Deutschland zum Dieseltanken. Das hat dann im Vergleich der 20 größten deutschen Städte gereicht für Platz 3 hinter Bielefeld und Bonn. Aber Achtung, das gilt nur abseits der Autobahn. Wer direkt an der Autobahn tankt, zahlt oft bis zu 40 Cent pro Liter mehr.
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13: Im Studio Lisa Schwarzkopf. Donald Trump wütet beim NATO-Gipfel. Der US-Präsident sagt, er will alle Handelsbeziehungen mit Spanien abbrechen. Zitat, ich will nichts mit Spanien zu tun haben. Hintergrund ist Spaniens Nein zum Iran-Krieg. Völlig unklar allerdings, wie so ein Schritt machbar wäre, denn Spanien ist ja EU-Mitglied. Unterdessen eskaliert die Lage im Iran-Krieg wieder. Beide Seiten greifen sich gegenseitig an. Trump erklärte die ohnehin brüchige Feuerpause für beendet. Über die iranische Führung sagte er, es ist reine Zeitverschwendung, sich mit ihnen abzugeben. Wird die Bundestagsabstimmung über das Krankenkassensparpaket noch gestoppt? Die Grünen haben beim Bundesverfassungsgericht einen Eilantrag eingereicht. Eigentlich soll übermorgen abgestimmt werden. Wegen vieler kurzfristiger Änderungen sei aber keine vernünftige Beratung möglich, so die Kritik. Bei der WM heißt es heute durchschnaufen. Nach 27 Tagen Nonstop-Fußball ist einen Tag Pause. Morgen geht's weiter mit den Viertelfinals. Zum Auftakt ist Frankreich gegen Marokko gefordert. Außerdem spielen Spanien gegen Belgien, Norwegen gegen England und Titelverteidiger Argentinien gegen die Schweiz.
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12: Hallo zu euch auf die fränkischen Straßen. Da sieht's gerade gut aus. Ihr solltet gut durchkommen.
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12: In Nürnberg steht einer in der Ziegelsteinstraße und dann wird noch in Fürth in der Mainstraße geblitzt und in Langenzenn im Rheindorfer Weg. Wenn ihr auch noch was gesehen habt, Staus, Blitzer, Unfall, dann freuen wir uns immer, wenn ihr uns Bescheid sagt. Könnt ihr einfach anrufen, direkt hier im Studio unter der 0800 800 1069. Und dann wünsche ich euch noch eine gute Fahrt.
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12: Es ist heute nochmal ein richtig entspanntes Wetter, bevor es dann am Wochenende wieder richtig schön warm wird bei uns in Nürnberg. Aktuell 22 Grad, später 24 Grad, dazu ein bisschen Wind und die Sonne soll später auch nochmal durchgucken durch die grauen Wolken.

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0: 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Ich bin ständig unterwegs auf irgendwelchen Festivals, gucke mir irgendwas an und das ist der Moment, wo ich endlich meine Freunde, Freundinnen wiedersehen kann. Nächste Woche zum Beispiel ist ja schon wieder Perucaville.

0: auch so Steve Aoki, Oliver Heldens. Also es wird kompletter Abriss. 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

Lehrer als Eltern. Boah, stelle ich mir irgendwie geil, aber auch ultra kacke vor, ne? Die Fastboy-Brüder, die hatten einen Papa. Englisch- und Deutschlehrer. Und der war echt streng, um es jetzt mal sanft auszudrücken. Lesen, lesen, lesen und noch mehr lesen war da immer angesagt. Ja, und wenn sie was verbockt haben, dann wurde zur Strafe gelesen. Heute sind sie aber ganz froh drüber, weil jetzt holen sie sich zum Beispiel auch die Inspos aus den Büchern. Beautiful Life.

0: Der Joe für euch bei Energy. Vielen Dank fürs Einschalten. Taylor Swift gleich für euch.
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14: Mit Sophie um kurz vor 3:30.
15: Hallo, es gibt endlich Good News von den Straßenbahnen. Ab morgen fahren in Nürnberg wieder mehr davon. Die Linien 5, 7 und 10 fahren dann in den ersten Teilstrecken wieder. Und wenn die Reinigungsarbeiten weiter so gut laufen, sollten bis zum Wochenende noch mehr Strecken dazukommen. Und nächste Woche dann hoffentlich wieder das komplette Straßenbahnnetz funktionieren.
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0: Guten Tag. Beim NATO-Gipfel ist US-Präsident Trump auf Spanien losgegangen und droht damit, alle Handelsbeziehungen mit dem Land abzubrechen. Ein indirekter Angriff auch auf die EU, denn Spanien ist ja Mitglied. Auslöser ist Spaniens klares Nein zum Iran-Krieg. An einem Gymnasium in Oberbayern sind mehrere Menschen verletzt worden. Die Polizei ist mit einem Großaufgebot in Schongau im Einsatz. Es gibt Hinweise auf eine Amoktat. Ein Verdächtiger wurde bereits festgenommen. Weitere Infos gibt es noch nicht. Die Deutsche Bahn setzt jetzt auf künstliche Intelligenz. Nicht um die Züge pünktlicher zu machen, aber immerhin um ihre Kunden besser über Verspätungen und Co. zu informieren. Eine KI-Assistentin soll einem künftig genaue und individuelle Infos zu den geplanten Fahrten geben. Bis Ende des Jahres soll das System für alle online sein. Russische Teams dürfen wieder bei Olympia mitmachen. Das Internationale Olympische Komitee lockert weitere Beschränkungen. Die Mannschaftssportler treten dann unter neutraler Flagge an. Auch die Nationalhymne bleibt tabu. Genau wie bei russischen Einzelsportlern. Die Ukraine sagt, das ist verfrüht und unbegründet.
1: 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Soweit schaut's bei euch. Ja, gut aus auf der Straße.
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1: Nürnberg in der Frankenstraße ist allerdings noch ein Blitzi-Blitzi und in Fürth in der Hartestraße. Wenn ihr noch mehr gesehen habt, einen Stau oder einen Blitzer, ganz kurz einfach durchklingeln, kostenfrei 0800 800 1069. Vielen Dank und euch jetzt noch eine schöne Fahrt.
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1: Heute ist der hässlichste Tag der Woche, aber ab morgen geht's wieder bergauf. 23 Grad und wolkig ist es heute noch. Ab morgen, ja, da geht's wieder rund, wie schon gesagt, maximal 27 Grad und ganz viel Sonne. Wie finden wir das? Na, das ist doch toll, oder? Habt einen schönen Sommer. Shakira, unser WM-Girl, habe ich gleich für euch in der Energy-Playlist. Außerdem der Kamrat und den Anfang macht jetzt die Queen, unser Hochzeitsgirl.

0: Fürth, die dreckigste Straße Deutschlands. Energy ist an. Ja, alle Nürnberger würden wahrscheinlich jetzt sagen, ja, auf jeden Fall. In ganz vielen Medien wird das nämlich gerade behauptet. Die Theresienstraße ist nämlich Platz 1 der Feinstaubbelastungen in ganz Deutschland. Mensch, da schlagen doch gleich die Alarmglocken an. Ich habe bei Jürgen Tölk von der Stadt Fürth direkt nachgehakt.
1: Die Bezeichnung dreckigste Straße Deutschlands klingt jetzt auf den ersten Blick dramatisch, trifft aber aus unserer Sicht nicht zu. Relevant für die Beurteilung der Luftqualität sind entsprechende Tagesmittelwerte und Jahresmittelwerte. Und diese Werte hat die Stadt Fürth an der Theresienstraße im vergangenen Jahr und auch in den Vorjahren immer deutlich unterschritten und sicher eingehalten.
0: Warum das jetzt also die letzten Monate so hoch war, können Sie sich dann also auch nicht erklären. Das muss halt jetzt erstmal ausgewertet werden, ne? Im Vergleich zu anderen Tagen schaut es da aber nämlich schon wieder anders aus.
1: Wenn man die Belastung heute anschaut, die an der Messstation ermittelt wurde, bis heute 13 Uhr ist die Belastung über den Tag verteilt 10 Mikrogramm und gestern waren es 8 Mikrogramm Feinstaub pro Kubikmeter Luft. Also alles wirklich gute bis sehr gute Werte, die hier gemessen wurden, sodass diese Werte aus dieser COVID-Studie, die für Mai und Juni diesen Jahres dargestellt wurden, zwar drüber liegen, aber jetzt auch nicht erklärt werden kann, wo diese Schwankungen herkommen.
0: Wenn das langfristig also so hoch bleiben sollte, dann wird Fürth natürlich entsprechende Maßnahmen einleiten. Activation.

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Vom nächsten Hit könnte man behaupten, dass er ihre Karriere gerettet hat. Whole Again von den Atomic Kittens. Sie haben wirklich so gebetet, dass der Hit nicht beim Label verkackt. Und zack, der viertmeistverkaufteste Song einer Girlgroup und landete direkt hinter Wannabe von den Spice Girls. Energy ist an.

Ein Hit, der alle Generationen abholt. Moving to the Sun von Ugel. Nicht nur die Jungen, sondern auch die Alten, die fahren da drauf ab, ja. Eine TikTok-Omi spielt zum Beispiel in der Küche immer DJ-Sets nach mit Topfdeckel und Platten. Und auch der Hit, ja, der durfte bei ihrem Plattenset noch nicht fehlen. Energy ist an. Jetzt für euch. Auf geht's.

0: Schönen Nachmittag wünsche ich euch mit Energy. Ich bin der Joe, Olivia Dean gleich.
1: Es gehen wirklich Videos von Ikki Mel viral gerade, bei denen sie beim Morgenmagazin war, vom ZDF. Und da hat sie einen Auftritt gehabt. Der klang erstmal so.
2: Fußball, Männer, alles, Penner, Lieber, Bratwurst, lecker, Schmecker.
1: Sie ist mega erfolgreiche Rapperin. Ihr kennt sie, vor allem in der Gen Z ist sie ja bekannt. Aber im Publikum saßen halt eigentlich nur Rentnerinnen und Rentner und so richtig junge Schülerinnen und Schüler. Und man sieht einfach in deren

0: Gesichtern komplett leere Blicke. Keiner weiß, irgendetwas mit dieser Musik anzufangen. Ich habe tatsächlich lange nicht mehr so einen peinlichen Auftritt gesehen. Lasst es uns bitte einfach ganz schnell vergessen.
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15: Mit Sophie um kurz vor 4:30.
16: Hallo. Schlechte Nachrichten für alle, die auf der Strecke Nürnberg-Regensburg unterwegs sind. Die Bahn kriegt die Strecke doch nicht wie geplant bis übermorgen wieder auf. Die Bauarbeiten sind zwar fertig, aber die neue Stellwerkstechnik muss noch länger üben.

0: überprüft werden. Bis dahin fahren weiter Ersatzbusse und die Züge werden umgeleitet. Spätestens zum Start der Sommerferien, also Ende Juli, soll die Strecke dann wieder komplett frei sein.
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2: Mit Lisa Schwarzkopf. Guten Tag. Donald Trump wütet beim NATO-Gipfel. Der US-Präsident sagt, er will alle Handelsbeziehungen mit Spanien abbrechen. Zitat: Ich will nichts mit Spanien zu tun haben. Hintergrund ist Spaniens Nein zum Iran-Krieg. Völlig unklar allerdings, wie so ein Schritt machbar wäre, denn Spanien ist ja EU-Mitglied. Der Streit um das Krankenkassensparpaket geht weiter. Nach den Grünen hat auch die Linke einen Eilantrag beim Bundesverfassungsgericht eingereicht. Beide Parteien wollen verhindern, dass der Bundestag am Freitag über die umstrittene Reform abstimmt. Wegen 15-fachen Mordes muss ein Berliner Palliativarzt lebenslang ins Gefängnis. Das Landgericht stellte die besondere Schwere der Schuld fest und ordnete Sicherungsverwahrung an. Der 41-Jährige hat nach Ansicht der Richter schwerkranke Patienten mit Medikamenten getötet. 12 Morde gab er selbst vor Gericht zu. Nach satten 27 Tagen Fußball am Stück ist bei der Fußball-WM heute mal einen Tag Pause. Teams und Fans können mal durchatmen, bevor morgen dann die Viertelfinals starten. Den Anfang macht Frankreich gegen Marokko. Die weiteren Duelle: Spanien-Belgien, Norwegen-England und Argentinien-Schweiz.
3: Verkehr. Eine Meldung gibt's für euch, die A9 München Richtung Nürnberg, zwischen Allersberg und dem Dreieck Nürnberg-Feucht. Da steht ein kaputtes Auto auf dem Standstreifen.
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3: Nürnberg in der Fuggerstraße und in Fürth in der Mainstraße ist noch einer. Wenn ihr noch mehr gesehen habt, einen Stau oder einen Blitzer, dann klingelt euch gerne kurz zu mir durch 0800 800 1069. Vielen Dank und euch jetzt noch eine schöne Fahrt.
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3: Heute ist auf jeden Fall der hässlichste Tag der Woche und dann geht's nur noch aufwärts. 23 Grad und wolkig. Ab morgen geht's wirklich aber wieder rund. Maximal 27 Grad und ganz viel Sonne. Passt auf euch auf, Leute. So viele haut's nämlich momentan hin wegen einer bestimmten Hose. Krankenhausaufenthalte und inklusive. Warum die so gefährlich ist, gleich mehr in circa 10 Minuten.

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Unfassbar viele Menschen landen gerade im Krankenhaus wegen einer Hose. So lustig ist es eigentlich gar nicht, aber irgendwie schon ein bisschen. Ganz viele warnen gerade vor einer Zara-Hose. Ja, extra lange Hosenbeine, voll geil und so. Und die werden den Leuten jetzt zum Verhängnis. So viele maulen sich nämlich jetzt auf die Straße und landen teilweise auch im Krankenhaus. Also Schürfwunden, blaue Flecken, weil sie halt drüber stolpern. Hunderte TikToks sind jetzt online. Und eine Nutzerin, die hat sogar geschrieben, Zara, ihr müsst da unbedingt einen Warnhinweis anbringen an der Hose. Ich hätte fast ein neues Gebiss gebraucht. Gefährliche Sache, gefährliche Hose. Zara hat sich dazu aber bisher noch nicht geäußert.

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Junge, ich raff's langsam nicht mehr. Der Abfall von Taylor Swifts Hochzeit wird jetzt einfach verkauft. Eine Website verkauft den Müll, der rund um den ganzen Madison Square Garden da quasi an dem Tag gesammelt wurde. Also Stofffetzen, Kronkorken, sogar in den einzelnen Airport, ja. Und das Dumme ist, was ich finde, die Leute kaufen es halt auch noch, ne? Ich kann das langsam nicht mehr. 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

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Weiter geht's mit den 10 Hits am Stück. Schön, dass ihr da seid. Guten Start in euren Feierabend wünsche ich euch. Ich bin der Joe. Milo habe ich gleich für euch in gut 10 Minuten. Vorher starten wir noch rein mit dem Wunder.

Rein. Energy Star Milo denkt jetzt schon an Weihnachten. Er freut sich nämlich schon auf sein Unplugged-Benefiz-Konzert im Winter für einen Bauernhof in Belgien, der sich um Menschen mit Burnout, psychischen Problemen und Einsamkeit kümmert. Richtig schöne Sache. Es braucht mehr von solchen Menschen. Forever Young, jetzt von ihm bei Energy, immer die besten neuen Hits.

0: gehen wirklich Videos von Ikimel viral gerade, bei denen sie beim Morgenmagazin war, vom ZDF. Und da hat sie einen Auftritt gehabt. Der klang erstmal so.
1: Fußball, Männer, alles, Penner, Lieber, Bratwurst, lecker, schmecker.
0: Sie ist mega erfolgreiche Rapperin. Ihr kennt sie, vor allem in der Gen Z ist sie ja bekannt. Aber im Publikum saßen halt eigentlich nur Rentnerinnen und Rentner und so richtig junge Schülerinnen und Schüler. Und man sieht einfach in deren Gesichtern komplett leere Blicke. Keiner weiß, irgendetwas mit dieser Musik anzufangen. Ich habe tatsächlich lange nicht mehr so einen peinlichen Auftritt gesehen. Lasst es uns bitte einfach ganz schnell vergessen.
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14: Mit Sophie Rose, hallo. Nürnberg war im Juni einfach eine der günstigsten Städte in Deutschland zum Dieseltanken. Das hat dann im Vergleich der 20 größten deutschen Städte gereicht für Platz 3 hinter Bielefeld und Bonn. Aber Achtung, das gilt nur abseits der Autobahn. Wer direkt an der Autobahn tankt, zahlt oft bis zu 40 Cent pro Liter mehr.
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15: Im Studio Lisa Schwarzkopf. Donald Trump wütet beim NATO-Gipfel. Der US-Präsident sagt, er will alle Handelsbeziehungen mit Spanien abbrechen. Zitat, ich will nichts mit Spanien zu tun haben. Hintergrund ist Spaniens Nein zum Iran-Krieg. Völlig unklar allerdings, wie so ein Schritt machbar wäre, denn Spanien ist ja EU-Mitglied. Der Streit um das Krankenkassensparpaket geht weiter. Nach den Grünen hat auch die Linke einen Eilantrag bei

0: im Bundesverfassungsgericht eingereicht. Beide Parteien wollen verhindern, dass der Bundestag am Freitag über die umstrittene Reform abstimmt. Wegen 15-fachen Mordes muss ein Berliner Palliativarzt lebenslang ins Gefängnis. Das Landgericht stellte die besondere Schwere der Schuld fest und ordnete Sicherungsverwahrung an. Der 41-Jährige hat nach Ansicht der Richter schwerkranke Patienten mit Medikamenten getötet. 12 Morde gab er selbst vor Gericht zu. Nach satten 27 Tagen Fußball am Stück ist bei der Fußball-WM heute mal einen Tag Pause. Teams und Fans können mal durchatmen, bevor morgen dann die Viertelfinals starten. Den Anfang macht Frankreich gegen Marokko. Die weiteren Duelle: Spanien-Belgien, Norwegen-England und Argentinien-Schweiz.
1: Verkehr. Vorsicht auf der A3 Würzburg Richtung Nürnberg zwischen Erlangen-Tennenlohe und Nürnberg-Nord. Da liegen Reifenteile auf der Straße.
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1: Nürnberg in der Fuggerstraße ist einer und außerdem noch Fürth-Mainstraße. Wenn ihr noch mehr gesehen habt, einen Stau oder einen Blitzer, voll gern einfach durchgeben, kurz eine WhatsApp schicken. 0176 1069 und 4x8. Vielen herzlichen Dank und euch jetzt noch eine schöne Fahrt.
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1: Ich verspreche euch, heute ist der hässlichste Tag der Woche. Heute noch einige Wolken am Himmel, aber ab morgen reißt das Ganze dann viel mehr auf und maximal 27 Grad ballern dann wieder runter. Endlich wieder Freibad.

0: Wird Justin Bieber beim WM-Finale auftreten?
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0: Also noch ist nichts offiziell, ja? Ich will nichts verschreien, aber laut US-Medien wird Justin Bieber aktuell verhandelt über einen Auftritt. Und dann könnte er mit Madonna, Shakira und BTS gemeinsam auf der Bühne stehen. Die drei sind nämlich schon bestätigt. Was, Alter, was ein Line-Up, oder? Ausgewählt wird das Ganze von Coldplay-Legende Chris Martin. Also es könnte eine richtig fette Show werden, so ein bisschen wie der Super Bowl. 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

Den nächsten Hit kennen safe alle. Absoluter Banger, Anfang der 2000er gewesen. Superstar. Eigentlich gibt's davon nämlich zwei Versionen. Das von Christine Milton ist das Original. Mit dem Cover allerdings von Jamelia ist dann aber wirklich dieser Song zum globalen Ultra-Hit geworden. Wir gehen direkt rein.

0: Schönen Feierabend wünsche ich euch. Ich bin der Joe. Schön, dass ihr da seid. Weiter geht's mit den 10 Hits am Stück. Gracie Abrams habe ich gleich für euch in der Pipeline. In gut 10 Minuten hören wir rein in ihren neuen Hit. Vorher jetzt noch Milo.
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Jetzt zur Abendessenszeit. Mal kurz über Essen reden. Was ist so euer Comfort-Food? Also Essen, das richtig schön Wohlbefinden bei euch auslöst. Bei mir auf jeden Fall Platz 1, Leberkäse. Oder Käsespätzle, ja, die teilen sich da so den Platz. Bei Gracie Abrams ist es geschmorter Lauch und Dirty Gin Martini. Boah, Nobel geht die Welt zugrunde. Hit the Wall, jetzt von ihr bei Energy. 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
13: Im Studio Lisa Schwarzkopf. Donald Trump wütet beim NATO-Gipfel. Der US-Präsident sagt, er will alle Handelsbeziehungen mit Spanien abbrechen. Zitat, ich will nichts mit Spanien zu tun haben. Hintergrund ist Spaniens Nein zum Iran-Krieg. Völlig unklar allerdings, wie so ein Schritt machbar wäre, denn Spanien ist ja EU-Mitglied. Der Streit um das Krankenkassensparpaket geht weiter. Nach den Grünen hat auch die Linke einen Eilantrag beim Bundesverfassungsgericht eingereicht. Beide Parteien wollen verhindern, dass der Bundestag am Freitag über die umstrittene Reform abstimmt. Wegen 15-fachen Mordes

0: Terrorismus. Ein Berliner Palliativarzt lebenslang ins Gefängnis. Das Landgericht stellte die besondere Schwere der Schuld fest und ordnete Sicherungsverwahrung an. Der 41-Jährige hat nach Ansicht der Richter schwerkranke Patienten mit Medikamenten getötet. 12 Morde gab er selbst vor Gericht zu. Trotz Krisen und Unsicherheit lassen sich die Deutschen ihren Sommerurlaub nicht nehmen. Für die laufende Saison erwartet der Deutsche Reiseverband einen Umsatz von fast 57 Milliarden Euro. Besonders beliebt ist das Mittelmeer und da vor allem die Türkei, Griechenland und Spanien.
1: Verkehr. Soweit schaut's gut aus bei euch auf der Straße. Freifahrt.
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1: Nürnberg in der Fuggerstraße ist einer und außerdem noch Fürth-Mainstraße. Wenn ihr noch mehr gesehen habt, einen Stau oder einen Blitzer, voll gern einfach durchgeben, kurze WhatsApp schicken. 0176 1069 und 4x die 8. Vielen herzlichen Dank und euch jetzt noch eine schöne Fahrt.
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1: Ich verspreche euch, heute ist der hässlichste Tag der Woche. Heute noch einige Wolken am Himmel, aber ab morgen reißt das Ganze dann viel mehr auf und maximal 27 Grad ballern dann wieder runter. Endlich wieder Freibad.
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3: Ja, und damit einen schönen Feierabend. Mittwochfeierabend, das Wochenende steht schon wieder fast bevor und es soll ja wieder knackig heiß werden mit bis zu 35 Grad. Ja, ein bisschen Abkühlung gibt's jetzt schon mal in Form von 100 Euro. Die kannst du hier bei uns gewinnen, live an diesem Mittwochfeierabend. 100 Euro, wenn du weißt, was das hier für eine Fernsehsendung ist. Großer Klassiker, was ist das nochmal? Wer das weiß, der sichert sich die 100 Euro unter der 0137 90 30 200. Das ist jetzt die Gewinnernummer, die 0137 90 30 200 für 50 Cent aus allen deutschen Netzen. Und vorher noch ein paar Regeln. Mitmachen bitte ab 18, an Minderjährige werden keine Gewinne ausgezahlt. Jeder Anruf kostet 50 Cent aus allen deutschen Netzen. Bitte darauf achten, dass nicht jeder Anruf, der Kosten produziert, auch automatisch ins Studio gelangt. Gewinnchancen im Leitungsspiel 1 zu 200.000. Parallel dazu kann die Redaktion jederzeit ausgewählte Anrufer per Zufallsprinzip direkt ins Studio durchstellen. Die Teilnahmebedingungen sind auf cashquiz.de zu finden. Dort sind dann später auch alle Lösungen und Gewinner notiert und ein Spiel dauert maximal bis Sendungsende. So, 100 Euro gibt's zu gewinnen an diesem Mittwochfeierabend. Was ist das für ein TV-Klassiker? 100 Euro unter der 0137 90 30 200. 0137 90 30 200. 50 Cent aus allen deutschen Netzen. Mit Leitung 3 bist du live bei uns in der Show. Und live hier in die Show geflogen ist auch der Carsten. Ich grüße dich.
4: In meinem gelb-schwarzen Kostüm.
3: Oh,
4: selbstverständlich.
3: Das steht dir so gut, ne?
4: Aber
3: er hat nie FDP gewählt. Das kann ich an dieser Stelle sagen. 100 Euro kann man gewinnen. Sag mal, Carsten, wann ist das Geld auf des Gewinners Konto?
4: Das wäre dann heute Abend schon soweit. Und zwar durch die Echtzeitüberweisung.
3: Oha. Also, was wollte ich eigentlich sagen?
4: Das weiß ich nicht, aber probier's nochmal.
3: Vielleicht. Die 100 Euro, die hast du heute Abend an diesem Mittwochfeierabend bei dir auf dem Konto, wenn du weißt, was das hier ist.
4: Ja, geht ja schon gut los.
3: Ja, ich sag's dir. Durchgestellt, so. Live mit dem Chance-Button. Wer ist denn da? Hallo?
5: Ja, hallo, ist der Marco. Sei gegrüßt.
3: Marco, ich grüße dich. Was hast
4: ciao,
3: du
4: ciao, ciao, Marco.
5: Marcos,
4: entschuldige bitte.
3: Entschuldige. Was hast du raus?
5: Hi. In einem unbekannten Land und diese Biene, die ich meine, nennt sich Maya.
4: Ja, wunderbar.
3: Für den Gesang also, müsste es ja gleich noch ein bisschen mehr Geld geben. 100 Euro hast du gewonnen. Herzlichen Glückwunsch. Bleib mal bitte am Telefon. Ganz viel Freude mit dem Geld. Das ist sogar vorgesungen, ne? Wahnsinnige TV-Expertise. Machen wir weiter. Die nächsten 100 Euro kannst du gewinnen, wenn du weißt, was das hier ist. Oha. Machen wir kurz die Musik leise. Was steckt hier dahinter? Wer weiß, was das ist, gewinnt die nächsten 100 Euro heute Abend noch auf dem Konto. Ist kein Quatsch, 8. Juli. 100 Euro hast du heute Abend noch bei dir auf dem Konto, wenn du weißt, was das hier ist. Wenn du weißt, welche Fernsehsendung das ist, ich starte mal durch. Du darfst gerne wieder gewinnen. Unter der 0137 90 30 200. Was ist das? 0137 90 30 200. Für 50 Cent aus allen deutschen Netzen. Ja, Carsten, auch hier gilt, die 100 Euro hat man heute Abend auf dem Konto versprochen, ne?
4: Absolut, per Echtzeitüberweisung machen wir das auch hier, klar.
3: Also, gerne schnell weitermachen. Jana war in der vorherigen Sendung schon mal da, sie meinte das.
6: Jana, was haben Sie denn raus, bitte?
7: Pippi Langstrumpf.
6: Pippi Langstrumpf?
7: Ja.
6: Was wir suchen, ist nicht von Astrid Lindgren, nee.
3: Nee, verkehrt. Jana?
4: Da schüttelt auch der Jürgen in der Regie den Kopf, nein?
3: Zu Recht, es ist nämlich nicht Pipi.

0: Langstrumpf, also auf Neues. Na dann.
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2: 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Wer hat eine Idee, was das ist? 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Jetzt doppelten Gewinn mitnehmen unter der 0137 90 30 200.
0: Strumpf, also auf Neues. Na dann.
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0: Sendung da, er meinte das. Sie wissen, welche Fernsehsendung wir suchen?
1: Ja, ich gehe davon aus, dass es Vicky ist, die Zeichentrickserie, nicht?
0: Vicky und die starken Männer?
1: Ja. Genau.
0: An unsere Lieblingskindersendung, unseres Spielechefs, das kann ich an der Stelle mal verraten. Starken aber Männer. Daher weiß ich auch ganz genau, dass das Vicky nicht sein kann. Bertram, es tut mir leid. Drehen uns im Kreise mit den falschen Antworten. Carsten, Ansage bitte.
2: Ansage?
0: Ansage.
2: Wir machen weiter und die nächste Ansage ist, vielleicht sollte der Spielechef mal Sendungen aussuchen, die nicht 130 Jahre alt sind, so wie er.
0: Oh. Ja, bester
2: so,
0: Punkt.
2: Ich verdopple. 400 Euro, ich werde wahnsinnig mit dem Typen.
0: Kennt das überhaupt noch wer?
2: Ja, eben.
0: Also kennt das noch irgendwer? So, es geht jetzt mittlerweile um wie viel Geld hast du gemacht?
2: Ich habe verdoppelt. 400 oh. Euro.
0: 0137 90 30 200. Ja, sorry für das Chaos an diesem Mittwochfeierabend, aber du gewinnst jetzt 400 Euro heute Abend auf dem Konto mit der 0137 90 30 200. 50 Cent aus allen deutschen Netzen. Mit Leitung 3 bist du live bei uns in der Show. Pippi Langstrumpf, also haken wir ab. Vicky ist es auch nicht. Ja, was ist es denn nun? Kennt das noch wer?
2: Boah. Also ich lege noch einen Altersbonus obendrauf,
0: bitte?
2: Jetzt ganz ehrlich.
0: Was?
2: Ja,
0: wieso?
2: Weil das Ding so alt ist, ganz ehrlich. Ich lege einen Hunni obendrauf, 500 Euro für die richtige Antwort jetzt.
0: So, bitte komm jetzt zu uns und löst das Ding bitte auf 500 Euro, wenn du weißt, welche Fernsehsendung das ist. 0137 90 30 200. Du kommst mit Leitung 3 live in die Show rein. Es ist noch keiner da. 0137 90 30 200. 50 Cent aus allen deutschen Netzen. Es geht jetzt um 500 Euro. Das Geld hast du heute Abend noch auf dem Konto. Aber nicht Swantje, die meinte in einer anderen Sendung schon mal das.
3: Ja, ja. Habt ihr schon mal gespielt? Ich glaub, das sind die Simpsons. Ja, ich bin ziemlich sicher. Ja, doch.
0: Aha. Ja. Interessanter Ansatz ist leider total falsch, Swantje. Es tut mir leid, das ist nicht die richtige Lösung. Oh. Sorry. Diese Enttäuschung, aber ich bin auch enttäuscht. Es sind nicht die Simpsons.
2: Ja, das ging ein bisschen anders irgendwie. Das waren so Streicher am Anfang oder so.
0: Ja.
2: Ist aber auch egal, es war auf jeden Fall falsch. Deshalb, ich leg noch mal einen Hunni oben drauf. Ein Motivationshunderter für euch. 600 Euro,
0: boah,
2: das
0: echt?
2: Geld. Ja, 600 Euro und das Geld ist heute Abend auf dem Konto. Also auch diese Summe.
0: 600 Euro mittlerweile live zu gewinnen hier im Radio an diesem Feierabend. Möge sich das Geld bitte jemand abholen, wenn irgendwer in der Lage ist, das hier aufzulösen. 0137 90 30 200. 0137 90 30 200. 50 Cent aus allen deutschen Netzen. Wir haben gehört, die Simpsons, Vicky und Pippi Langstrumpf. Das ist alles nicht richtig. 600 Euro mittlerweile. Man hat das Geld wirklich heute Abend auch noch auf dem Konto. Auch diese Mega-Gewinnsumme, ne?
2: Genau, das ist betragsunabhängig. Also auch das Geld ist heute Abend auf dem Konto. Und auch die 750 Euro, die ich jetzt für euch mache. Ich leg noch was drauf, komm. Ja, Motivationskohle an diesem 8. Ich meine, das ist jetzt alles runtergebucht worden neulich vom Konto wieder. Wir packen was drauf. 750 Euro heute Abend aufs Konto.
0: 750 Euro gehen jetzt garantiert raus. 0137 90 30 200. Noch keiner drin in Leitung 3. Ist irgendwer gerade am Radio, der weiß, was das hier ist? 0137 90 30 200. 50 Cent aus allen deutschen Netzen. Irgendeiner bitte. Rüdiger meinte in der vorherigen Sendung schon mal das.
4: Was hast du denn raus?
5: Also hier, die meinen alle, das wäre die Schwarzwaldklinik.
4: Ich meine alle, das wäre die Schwarzwaldklinik. Also die Serie, die wir suchen hier heute, ist auch schon ein bisschen älter. Aber die Schwarzwaldklinik, die ist es leider nicht, du. Es tut mir leid.
0: Völlig vom Thema, am Thema vorbei. Nein. Also wirklich nicht mal nah dran, die Schwarzwaldklinik. Das ist ja, also, was denn?
2: Völlig falsche Richtung.
0: Mann, ey.
2: Also wir sollten es eigentlich abbrechen.
0: Ja.
2: Das dürfen wir nur nicht. Ja, siehst du, Jürgen schüttelt auch den Kopf aus der Regie. Ja. Wir dürfen es nicht abbrechen. Deshalb lege ich jetzt einfach nochmal Geld drauf. 1.000 Euro. 1.000 Euro heute Abend aufs Konto. Gibt es irgendjemand in Radio Deutschland, der sich erinnert?
0: 1.000 Euro gehen garantiert raus. Was ist das? Also einer, der es weiß, wählt bitte jetzt nach den falschen Antworten die 0137 90 30 200. Und tut mir leid, die Schwarzwaldklinik ist so weit weg. 0137 90 30 200. 50 Cent aus allen deutschen Netzen. So möge das Ding bitte innerhalb der nächsten 60 Sekunden irgendwer auflösen, weil es macht mich auch langsam ein bisschen wütend die ganze Zeit, diese seltsame Melodie hier zu hören. 1.000 Euro werden

0: Ausgehen, ist schon irgendwer jetzt da, Carsten, bitte.
1: Es ist noch keiner in Leitung 3. Das heißt natürlich gleichzeitig, das Geld ist noch da. 1.000 Euro. Und ich verdoppele jetzt eure Gewinnchance, damit es jetzt schneller geht, damit jetzt das Ding hier gelöst wird. Die Leitung 6 kommt mit dazu. Ab sofort 2 Leitungen, die zum Gewinn führen. Doppelte Gewinnchance, doppelte Leitungsanzahl ab jetzt.
0: Es sind jetzt 2 Leitungen geöffnet. 1.000 Euro, wir haben es 18.40 Uhr. Carsten und ich sind live hier. Warten bitte auf ein Klingeln unter der 0137 90 30 200. Es darf gerne klingeln. Jetzt bitte. 0137 90 30 200, 50 Cent aus allen deutschen Netzen. Wenn an diesem Mittwochfeierabend, kurz vor diesem brutal heißen Wochenende, gerade irgendwer am Radio ist und weiß, was das hier ist, dann bitte die 1.000 Euro mitnehmen. Jana meinte Pippi Langstrumpf falsch. Bertram meinte Vicky. Swantje dachte an die Simpsons. Und Rüdiger meinte Schwarzwaldklinik. Das ist so weit weg von der Lösung. Es ist immer noch keiner da. Okay, wir machen jetzt mal richtig Dampf. Bitte, Carsten, hau rein.
1: Komm, noch eine dritte Gewinnchance mit rein. Und zwar die 8 kommt mit dazu. 3, 6 oder 8. Eine von diesen 3 erwischen. Und es ist wirklich egal, welche ihr davon erwischt. Weil diese 3 führen garantiert zu uns direkt rein ins Studio.
0: 3 Leitungen sind grün, 3 Studioleitungen sind geöffnet, 3 Leitungen führen zu 1.000 Euro. Also bitte 0137 90 30 200. 0137 90 30 200. 50 Cent aus allen deutschen Netzen. Die Sendung geht auch nicht mehr lange. Also wir bräuchten bitte ein Klingeln. Ich weiß nicht, sind gerade alle schon zu Hause oder sind alle noch arbeiten? Oder was ist das Problem? Ist das vielleicht einfach zu schwer? Ist es zu alt? Kennt das vielleicht gar keiner mehr hier? Wenn irgendwer den Titel dieser Fernsehsendung kennt, gibt's 1.000 Euro zu gewinnen. Das Geld liegt immer noch hier und es soll und darf gerne rausgehen und es tut sich gerade nichts am Telefon, Carsten.
1: Darum gebe ich jetzt nicht eine, sondern 2 Leitungen mit dazu. Die 11 und die 12. Also holt euch eine von 5 Leitungen. Boah. Das bedeutet, wir haben jetzt für euch mal ebenso die 5-fache Gewinnchance aktiviert. 5 Leitungen führen zum Gewinn. 5 Gewinnleitungen sind jetzt aktiv.
0: 1.000 Euro werden rausgehen, garantiert. Das Geld bleibt nicht bei uns. Es muss jetzt klingeln, die Sendung ist gleich vorbei. Es sind jetzt 5 Studioleitungen offen. 5 Leitungen stehen auf grün, 5 Leitungen bereit, damit es jetzt klingelt unter der 0137. 90, 30, 200. Es darf, es muss jetzt sogar klingeln. Unter der 0137. 90, 30, 200, 50 Cent aus allen deutschen Netzen. Leitung 3 ist offen, die 6, die 8, die 11 und die 12. Weiß irgendwer bitte, was das für eine Fernsehsendung ist? Wir hatten gehört Pippi Langstrumpf, Vicky und die Simpsons und das stimmt leider alles nicht. 18.43 Uhr, oh Gott, Jürgen schüttelt auch schon den Kopf. Das geht mir echt zu weit jetzt gerade. Sendung ist gleich vorbei, wir haben keine Zeit mehr, Carsten.
1: Es ist ja gleich schon wieder 6:45, du meine Güte, pass auf, ganz schnell. Deshalb mache ich jetzt Folgendes, was ganz Rigoroses kriege ich bestimmt Ärger für. Ich mache es trotzdem für euch. Ich verdoppele nochmals eure Gewinnchance. Ich gebe euch jetzt satte 5 Leitungen auf einmal dazu. 15, 17, 20, 23 und 24. Ab jetzt die 10-fache Gewinnchance. 10 Gewinnleitungen.
0: Bevor die Sendung hier gleich endet, wird's einen Gewinner geben. Garantiert. 10 Leitungen sind geöffnet. Du weißt, welche Sendung wir suchen. Dann bitte wähle jetzt diese Nummer. Ich sag sie ein letztes Mal ganz langsam und dann kommst du bitte unter der 0137 90 30 200. Du weißt, was das ist? 0137 90 30 200. 50 Cent aus allen deutschen Netzen. Wir haben es jetzt gleich 18.45 Uhr. Die Sendung ist gleich vorbei. Cash-Quiz, Mittwoch-Feierabend-Ausgabe. Irgendwer muss uns bitte jetzt sagen, was das ist. Also irgendwer, ich mach's präziser, irgendeiner müsste uns das jetzt mal bitte sagen. Und irgendeiner müsste jetzt mal 1.000 Euro gewinnen, Carsten. Klingelt's schon? Ist irgendwer in einer der Leitungen? Kannst du noch mal gucken?
1: Es ist alles auf grün. Heißt, es ist noch keiner in den Leitungen. Heißt gleichzeitig, Das Geld ist noch da. 1.000 Euro liegen hier bereit. Jede Sekunde kann es klingeln. Der nächste Anruf kann es sein. Und jetzt mache ich Folgendes. Ich gehe jetzt hier aufs Ganze für euch. Ich gebe euch noch 3 weitere Gewinnleitungen mit dazu. Die 28, die 30

0: und die 33. Ab jetzt die 13-fache Gewinnchance. Die 13 bringt euch jetzt Glück. Wir haben die letzten 120 Sekunden gleich. Es wird garantiert klingeln.
1: 13 Leitungen sind geöffnet. Die Regie sagt, dass die Sendung hier in weniger als 140 Sekunden zu Ende sein wird. Es muss jetzt klingeln. Es muss jetzt klingeln, führt kein Weg dran vorbei. Was ist das? Fernsehsendung bitte jetzt nennen unter der 0137 90 30 200 im großen Finale. 120 Sekunden Sendung ist dann vorbei. Es muss jetzt klingeln, es muss irgendwer 1000 Euro gewinnen unter der 0137 90 30 200. 50 Cent aus allen deutschen Netzen. Ja, tut uns leid, wenn das vielleicht zu schwierig war. Jana meinte Pippi Langstrumpf, das ist es nicht. Bertram meinte Vicky, die Simpsons haben wir gehört und die Schwarzwaldklinik. Was ist das hier? Und wenn irgendwer die Idee bitte hat, jetzt in den letzten, oh Gott, 100 Sekunden, es muss jetzt klingeln, ist irgendwer da, Carsten?
0: Es ist noch keiner in den Leitungen. Es sind 13 Leitungen aktiv. Der nächste Anruf kann es sein, denn wir gehen hier nicht ohne Gewinner. Ja. Es wird garantiert klingeln, die letzten 90, 89, 88 Sekunden, es muss und wird jetzt passieren.
1: 13 Leitungen offen, immer noch keiner da. 70 Sekunden, die Sendung ist gleich vorbei. Es wird einen 1000-Euro-Gewinner geben, aber es muss jetzt jemand auflösen, bitte. Das hier. Was ist das? 0137 90 30 200. Hat's jemand raus? Ja, bitte jetzt unter der 0137 90 30 200. 50 Cent aus allen deutschen Netzen. Jürgen sagt, keine 60 Sekunden mehr. Jürgen, es muss noch jemand gewinnen. Und wenn du gleich unsere Stimmen in deinem Telefon hörst, dann lege bitte nicht auf. Du kannst hier 1000 Euro gewinnen. Und ich sage jetzt das letzte Mal die Nummer, weil ich habe auch gar keine Zeit mehr. 0137 90 30 200. Dass es Jürgen ernst meint, sehen wir jetzt hier und hören wir hier. Es ist keine Musik mehr da. Unter der 0137 90 30 200. 50 Cent aus allen deutschen Netzen, wenn irgendwer gerade im Radio ist und weiß, was das hier ist, dann gibt's jetzt 1000 Euro dafür netto und steuerfrei. Heute Abend auf dem Konto, Carsten, gell?
0: Richtig, per Echtzeitüberweisung.
1: Nimm dir das Geld mit. Durchgestellt live mit dem Chance-Button. Wer ist denn da? Hallo?
2: Hallo?
1: Ja, wie heißt du?
2: Silke.
1: Und was hast du raus, Silke?
2: Bitte?
1: Was ist deine Lösung?
2: Meine Lösung ist Heidi.
1: Ja! Und die Aldi macht dich um 1000 Euro reicher. Silke, du hast gewonnen. Herzlichen Glückwunsch.
2: Wow!
1: Bleib am Telefon.
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4: Keiner spielt

0: habt's geschafft. Hälfte der Woche ist rum. Weiter geht's mit den 10 Hits am Stück. Schön, dass ihr da seid. Ich bin der Joe, Michael Schulte. Habe ich gleich für euch in gut 10 Minuten. Vorher jetzt noch der gute Alex Warren.
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Macht Michael Schulte Taylor Swift jetzt Konkurrenz? Mittlerweile ist er ja jetzt schon 10 Jahre mit seiner Frau zusammen. Zu wie vielen Songs er allerdings schon inspiriert wurde dank ihr, das kann er jetzt nicht mehr in einer Hand abzählen. Aber ich denke mal, Taylor Swift ist wahrscheinlich trotzdem noch auf Platz 1. Lovesick, jetzt von ihm bei Energy, immer die besten neuen Hits. Oh.

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1: Es gehen wirklich Videos von Ikimel viral gerade, bei denen sie beim Morgenmagazin war, vom ZDF. Und da hat sie einen Auftritt gehabt. Der klang erstmal so.
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1: Sie ist mega erfolgreiche Rapperin. Ihr kennt sie, vor allem in der Gen Z ist sie ja bekannt. Aber im Publikum saßen halt eigentlich nur Rentnerinnen und Rentner und so richtig junge Schülerinnen und Schüler. Und man sieht einfach in deren Gesichtern komplett leere Blicke. Keiner weiß, irgendetwas mit dieser Musik anzufangen. Ich habe tatsächlich lange nicht mehr so einen peinlichen Auftritt gesehen. Lasst es uns bitte

0: einfach ganz schnell vergessen.
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0: Mit Sophie Rose. Hallo. Franken wurde im großen Standort-Ranking gecheckt. Da wird zum Beispiel nach der Wirtschaft oder nach der Lebensqualität in den Landkreisen geschaut. Und die Ergebnisse gehen ziemlich auseinander. Richtig stark schneidet Erlangen-Höchstadt ab. Platz 8 deutschlandweit, direkt hinter München. Auch Coburg ist mit Platz 13 weit vorne dabei. Würzburg hat seit 2016 einen Riesensprung gemacht. Schwächer sieht es dagegen in Hof aus. Die Stadt landet nur auf Platz 329 von 400.
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4: Im Studio Lisa Schwarzkopf. Beim NATO-Gipfel ist US-Präsident Trump auf Spanien losgegangen und droht damit, alle Handelsbeziehungen mit dem Land abzubrechen. Ein indirekter Angriff auch auf die EU, denn Spanien ist ja Mitglied. Auslöser ist Spaniens klares Nein zum Iran-Krieg. Riesiger Polizeieinsatz an einem Gymnasium in Schongau südwestlich von München. Ein 16-Jähriger soll dort zwei Mädchen schwer verletzt haben. Laut Polizei gibt es Hinweise auf eine Amoktat. Der Jugendliche wurde festgenommen. Er soll mit einem Messer und einer Schusswaffe bewaffnet gewesen sein. Die Hoffnung auf einen Wirtschaftsaufschwung bekommt den nächsten Dämpfer. Der Internationale Währungsfonds traut Deutschland dieses Jahr noch etwas weniger Wachstum zu als noch im April prognostiziert. Grund sind vor allem die hohen Energiepreise wegen des Iran-Kriegs. Bei der WM heißt es heute durchschnaufen. Nach 27 Tagen Nonstop-Fußball ist einen Tag Pause. Morgen geht's weiter mit den Viertelfinals. Zum Auftakt ist Frankreich gegen Marokko gefordert. Außerdem spielen Spanien gegen Belgien, Norwegen gegen England und Titelverteidiger Argentinien gegen die Schweiz.
5: Ich verspreche euch, heute ist der hässlichste Tag der Woche. Heute noch einige Wolken am Himmel, aber ab morgen reißt das Ganze dann viel mehr auf und maximal 27 Grad ballern dann wieder runter. Endlich.

0: Das Mikrofon gegen eine Mülltonne eintauschen. Das hat meine Kollegin Sophie gemacht. Energy ist an. Jetzt bei mir mit im Studio.
1: Hallo.
0: Erzähl mir von deinem Lieblingsjob.
1: Ich krieg das Grinsen gar nicht mehr aus dem Gesicht. Es hat so viel Spaß gemacht. Ich war wirklich bei der Tour vom Capo Jones in der Südstadt direkt mit dabei. Der hat mich gleich an die Hand genommen, hat mir die gelbe Weste in die Hand gedrückt und dann ging's auch schon los. Ich musste richtig mitarbeiten. Ich habe so geschwitzt. Es ist so anstrengend.
0: Das glaube ich. Wie gut trennen denn so die Südstädter?
1: Also wir haben das tatsächlich kontrolliert und es war echt okay. Capo Jones und ich, wir waren sehr zufrieden mit den Leuten da. Es war okay.
0: Na, immerhin. Und ist ja nicht so der Lieblingsjob von jedem, ne? Weil man sagt ja immer, es stinkt. Ja. Es ist so ein stinkiger Beruf.
1: Ja, also ich hatte wirklich Glück. Es war ja jetzt nicht so heiß bei mir. Ja. Deshalb, es hat wirklich nicht gestunken, habe ich ihm auch gesagt. Aber er meinte, wenn es richtig heiß ist, dann kann es schon richtig unangenehm werden. Aber da wird man nach ein paar Jahren einfach so geruchstaub.
0: Ah,
1: also
0: ja,
1: du merkst
0: okay.
1: es dann einfach nicht mehr. Das kann ich mir schon gut vorstellen.
0: Und du hast natürlich auch nachgefragt, denn im Norden wiederum von Nürnberg, da fährt natürlich ein Teddybärenmüllauto rum,
1: genau.
0: Was es denn damit auf sich hat, ob der Mann vielleicht einen Fetisch hat. Ich zitiere. Ihr seht, die Frage wird euch beantwortet im neuesten Reel auf Insta, @energynürnberg.
1: Genau, da seht ihr auch, wie ich mich angestellt habe.
0: Ja, Mann.
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Schönen Feierabend mit Energy. 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Coldplay jetzt. Schönen Mittwoch.

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1: Um 20 Uhr an diesem Mittwoch freue ich mich sehr, dass ihr mit dabei seid, auch wenn die WM heute einen Tag Pause macht. Erling Haaland ist gerade so derartig viral unterwegs und zwar mit seiner Musik. Das klingt jetzt erstmal komisch, aber Kygo hat einen alten Soundschnipsel von vor 10 Jahren gefeatured und daraus einen richtigen Hit entstehen lassen. Wie das klingt, die ganze Geschichte dahinter, alles gleich. Vor heute aber noch Dracula mit immer den besten neuen Hits.

Und das ist, um es mit Tommy Schmidt zu sagen, einfach so schön. Erling Haaland war das gerade, als er noch ganz klein war. Ne, hat er mal gerappt, steht an so einem Grill, brät gerade Burger. Und es war jetzt eher so ein Moment, wo man zurückschaut und als Jugendlicher sich denkt, eieiei, was war da eigentlich los? Aber nicht, wenn man Erling Haaland ist. Norwegen hat ja gerade eh so einen unglaublichen Lauf bei dieser Weltmeisterschaft. Gerade Brasilien ausgeschaltet, 2:1, zwei Tore durch Erling Haaland. Und jetzt hat Kygo, der legendäre Kygo, diesen Soundschnipsel eben von Erling Haaland gefunden und das daraus gemacht.

Ist das nicht fantastisch? Ist für mich jetzt schon der WM-Hit 2026 unter diesen 28.000 offiziellen WM-Hits. Sticht der heraus, einfach weil er aus dem Moment passiert ist. Ne? Erling Haaland, so ein ganz witziger Fußballprofi, war ja erst bei Salzburg, dann auch mal lange in der Bundesliga bei Dortmund gespielt und seit ein paar Jahren bei Man City der große Star. Ein ganz besonderer Stürmertyp. Der Papa war auch schon Profi. Und jetzt sind die Norweger einfach im Viertelfinale dieser WM und haben ihren ganz eigenen viralen Moment featuring Kygo. Finde ich fantastisch. Wir hören nochmal ganz kurz rein. Keine Ahnung, was er da singt, aber ich finde es stimmt. Ach, da beneide ich die Norweger, ne? Für so einen WM-Sommer, wo man noch dabei ist, einen Hype hat. Naja, jetzt freuen wir uns einfach für Norwegen mit. Ich bin Norweger.

Durchbruch mit Rooftop hatte und seitdem liefert der Mann beständig ab. Ich mochte Optimist, die Single, Anfang des Jahres so wahnsinnig gerne, so thematisch toll und es hat mir so einen Ed Sheeran-Vibe gegeben. Und jetzt macht er in diesem Jahr weiter mit Why Don't You Stay? Nico Santos, immer die besten neuen Hits.

0: Immer die besten neuen Hits hört euch hier bei Energy gleich mit Crystal Serenity für euch. Außerdem Alex Warren und Harry Styles macht den Anfang.
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0: immer die besten neuen Hits hört ihr hier bei Energy gleich mit den Backstreet Boys für euch. Außerdem Dermot Kennedy und Tiffany Harris macht den Anfang.
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Energies an bei euch an diesem Mittwochabend mit mir, Julian. Und ich habe mir jetzt noch nie ganz große vorausseherische Fähigkeiten attestiert. Aber dass Ikimel im MoMA performt und dass die Backstreet Boys im Jahr 2026 nochmal so einen Hit haben, das hatte ich beides nicht auf meiner Bingo-Karte. Die Backstreet Boys hören wir jetzt mit Bottle Up und immer den besten neuen Hits.

0: Julian.
1: Um 21 Uhr an diesem Mittwoch, an dem es gleich richtig gruselig wird. Auf Amazon Prime lief nämlich ein Film, der zum ersten Mal mit KI übersetzt wurde ins Deutsche und so derartig schrecklich klang, grammatikalisch falsch übersetzt ist, die Tonalität gar nicht getroffen hat, dass es jetzt einen kleinen Shitstorm gegeben hat, wie der Film geklungen hat. Wir haben nämlich exklusive Ausschnitte davon. Das alles gleich, vorher jetzt noch Alex Warren mit immer den besten neuen Hits ganz echt authentisch eingesungen.

0: So, und jetzt hört mal rein, denn schlimmer wird's heute nicht.
1: Ich sollte da gestorben haben.
2: Das konnten wir leider nicht zulassen.
0: Was für ein Fiasko. So, Energy ist an bei euch an diesem Mittwoch. Amazon Prime hat einen Film mit Hilfe von künstlicher Intelligenz synchronisiert. Deadly Patient heißt er, also tödlicher Patient. Und die Übersetzung war so schlecht, dass es fast schon wieder lustig wäre, wenn es nicht so schlimm wäre. Also ihr wisst schon, was ich meine. Nochmal ein kurzer Ausschnitt.
3: Weiß jemand, wer das machte?
4: Im Moment nur ein Auto. Lora teilt mehr.
2: Na, gib mir deine Krücke.
4: Vielen Dank.
0: Also lange haben wir uns davor gefürchtet, dass eben mittels KI Filme synchronisiert werden. Aber ich dachte, wenn es passiert, dann ist es wenigstens gut. Also ich will das eigentlich gar nicht haben. Ne? Ich finde, diese ganzen tollen Synchronsprecher und Synchronsprecherinnen, die seit Jahrzehnten Filme vom Englischen oder wo auch immer ins Deutsche übersetzen und so toll auch spielen mit ihrer Stimme und das Kinoerlebnis von Menschen, die jetzt nicht Englisch oder Spanisch können oder Französisch auch ins Deutsche so hervorragend transferieren, die soll es bitte noch weiterhin geben. Die haben so tolle Arbeit geleistet. Und wenn das dann die Alternative ist, dann nochmal mal 1000. Nochmal so ein Ausschnitt.
1: Na, sehen wir uns.
2: Liebe dich.
1: Ich weiß. Geh weg.
0: So. Amazon. Was machen wir damit? Einfach, man kann es ja so als Versuch sehen, der hat nicht geklappt und jetzt hören wir auf mit diesem Irrsinn, auch mit diesen mafiösen Strukturen, dass man nur noch als Synchronsprecher gebucht wird, wenn man dann eine Klausel unterschreibt, dass die eigene Stimme zum KI-Training genutzt werden darf. Das ist wirklich Mafia. So, und genau das ist auch der Grund, warum wir uns bei Energy dagegen einsetzen, dass eben KI nicht mehr genutzt werden soll für Synchron, für Audiobooks, für auch für mich. So, aus eigenem Interesse. Ja, ihr mögt es doch, wenn ich mich 28 Mal pro Sendung verspreche. Wenn ich ab und an so ein paar Sätze wegnuschel. Das macht's doch aus. Hoffe ich. So, jetzt auch echte Musik. Immer die besten neuen Hits mit BTS.

Der Fastboy, zwei Brüder, die gerade wirklich ihren Traum leben, wollten schon immer, das haben sie sich als Kinder versprochen, gemeinsam zusammen arbeiten, das Hobby zum Beruf machen und all das ist so fantastisch aufgegangen. Beautiful Life, der Titel deshalb nur folgerichtig. Fastboy mit immer den besten neuen Hits.

0: immer die besten neuen Hits. Hört euch hier bei Energy gleich mit Jennifer Lopez für euch. Außerdem Benson Boone und Taylor Swift macht den Anfang.
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0: Wie steht's an bei euch an diesem Feierabend? Ich bin Julian und ich schäme mich das auch nicht zu beichten, dass ich von K-Pop zum Beispiel jetzt nicht so viel Ahnung habe. Ich bin 95 geboren, das war jetzt einfach nicht so mein Genre, in das ich hineingewachsen bin, das mich so dermaßen interessiert hat. 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

Und das Schöne ist, dass für alle was dabei, für Leute wie für mich, die sich den ersten Zugang dazu jetzt gerade suchen und wissen wollen, was da abgeht, aber natürlich auch für die K-Pop-Hartgesonnenen, die einfach nonstop K-Pop hören wollen. All das findet ihr bei uns in der Energy App, der Stream of the Week K-Pop, aber da gibt es auch noch 40 weitere Streams für eure Mood, für eure Stimmung, für eure Favoriten-Shows.

0: immer die besten neuen Hits hier bei Analogy. Und gleich, Obacht, wie wir in Bayern sagen, gibt es den allerneuesten Song von Beyoncé zum allerersten Mal hier bei mir in der Sendung. Heißt Morning, außerdem Harrison und Alex Warren. Macht den Anfang, alle drei Songs gleich in den nächsten 10 Minuten.
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0: Mittwochabend hier bei Energy. Ich bin Julian und jetzt gibt es zum allerersten Mal den ganz neuen Song von Beyoncé hier bei mir in der Sendung. Eigentlich warten ja die Fans auf den Abschluss der Albumtrilogie. Aber da hat sie jetzt noch keine Neuigkeiten zu verlauten lassen, hat aber vorgestern ihren neuen Song, beziehungsweise einen alten Song, den sie schon auf Festplatte mit Pharrell Williams hatte, jetzt zum ersten Mal veröffentlicht. Einfach so rausgeschossen, heißt Morning Dew und den haben wir jetzt. Immer die besten neuen Hits.
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um 22 Uhr an diesem Mittwoch, an dem wir gleich Kaigo hören mit Khalid gemeinsam. Ist aber nur sein zweitneuester Song. Der neueste ist vor einem Tag entstanden und er hat ein altes Sample von Erling Haaland von vor 10 Jahren genommen, als der gerappt hat und jetzt einen neuen norwegischen WM-Hit daraus entstehen lassen. Wie der klingt, auch das gleich. Vorher jetzt aber noch Teddy Swims mit immer den besten neuen Hits.

0: Tygo hören wir jetzt hier bei Energy. Ein absoluter Superstar seiner EDM-Szene, seit 10, 15 Jahren dabei, arbeitet immer mit den größten Künstlern zusammen. Es wird immer ein Hit, wenn Tygo an den Turntables steht. Aber Tygo ist eben auch Norweger. Verdammt fußballverrückt und hat sich auch einnehmen lassen von den Fußballern und vor allen Dingen von Erling Haaland, der Superstar der Norweger ist. 2 Tore auch gerade wieder geschossen gegen Brasilien. Und Erling Haaland ist auch, ich sag mal, ein spezieller Fußballer. Irgendwie ein weirder, aber liebenswerter Typ und hat, wie wir alle, Jugendsünden. Ne? Bei ihm ist das Problem, er ist jetzt berühmt geworden und das Ganze ist damals auch aufgenommen worden, wie er am Grill steht mit so einem Pfannenwender in der Hand und ein bisschen gerappt hat. Das Video von Erling Haaland von vor 10 Jahren ging jetzt gerade viral. Tygo hat es genommen, gesampelt und kurzerhand einen riesen Hit daraus entstehen lassen. Und so klingt das.
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Fantastisch. So, und ganz Norwegen singt jetzt natürlich diesen Song und hat noch einen tolleren WM-Moment. Und ich bin so neidisch auf die Norweger, die natürlich gerade den Sommer ihres Lebens haben. Ne? Ist jetzt nicht bekannt in den letzten 20 Jahren gewesen, Norwegen bei den großen Turnieren unglaublich weit zu kommen, geschweige denn dabei zu sein. Und jetzt haben sie da so einen Hype und alles passt. Und Kygo mischt dann nochmal so einen alten Soundschnipsel von Erling Haaland von vor 10 Jahren zu einem Hit zusammen. Und ach, ist das schön. Man kann sich auch ein bisschen mitfreuen für unsere Nachbarn aus. Die sind nicht ganz Nachbarn. Sagen wir unsere Freunde aus dem Norden. Kygo, hören wir jetzt auch mit Save My Love ohne Erling Haaland, dafür mit Khalid und immer die besten neuen Hits.

bin so Riesenfan von Dermot Kennedy ever since. Kiss Me war das gerade. Übrigens, wenn ihr auf Dermot Kennedy steht, dann checkt mal all seine Songs, auch die B-Seiten aus. Teilweise 8-Minuten-Songs ohne Hook.

man hört diesem Mann so wahnsinnig gern beim Musizieren zu. Genauso wie Yücel, den wir jetzt hören mit Move Into The Sun. Andere Musik als Dermot Kennedy, for sure, aber nicht weniger erfolgreich. Hören wir jetzt immer die besten neuen.

0: Immer die besten neuen Hits hört euch hier bei Energy. Gleich mit den Jungs von One Republic für euch. Außerdem Michael Patrick Kelly und Oliver Dean macht den Anfang. So easy, alle drei Songs in den nächsten 10 Minuten.
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0: So, hört ihr das? Absolute Stille. Heute ist fußballfreier Tag, der erste seit 28 Tagen. Und trotzdem wollen wir diese Lücke so ein bisschen füllen, und zwar mit ganz besonderem Fußballfachwissen von meinem Kollegen Ben.
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3: Mir, Ben. Ja, jeden Mittwoch während der WM schauen wir uns die kuriosesten und lustigsten Geschichten rund ums Thema Fußball an. Heute schauen wir mal, wie viel Energy am Morgen steckt eigentlich in der WM. Wir haben ja hier den größten Nachrichtensprecher im Business, Jakob, mit satten 2,07 Meter. Der größte Spieler der Weltmeisterschaft, Florian Wiegele, Torwart von Österreich, ist nur 2,05 Meter groß. Und der kleinste Spieler des Turniers kommt aus Panama, heißt Kaeas Janis und ist 1,60 groß. Du, Anna, bist ja starke 1,57. Auch da sind wir ein bisschen extremer. Und apropos Anna Gutenmorgen, dein Nachname ist nicht nur im Radio bekannt, sondern auch auf dem Rasen. Bernd Gutenmorgen war Abwehrspieler in Berlin für zwei Vereine, hat sogar DFB-Pokal gespielt. Und es gibt einen Gutenmorgen, der schon 12 Mal für die Nationalmannschaft gespielt hat und sogar Meister geworden ist und Pokalsieger in Italien. Alessandro Bongiorno ist im Fußball wohl mit Abstand der erfolgreichste Gutenmorgen, den es jemals gab.
0: Haben wir das auch geklärt? Gott

0: Immer die besten neuen Hits hört euch hier bei Energy. Gleich mit Peggy Gou für euch. Außerdem Leonie und Tiffany Harris macht den Anfang.
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Ach, ist doch auch mal schön, oder? Wenn jetzt gerade keine WM ist, man hat auch mal Zeit, sich jetzt zu unterhalten. Schatz, wie war denn dein Tag so? Sich mal eine schöne Flasche Rotwein aufmachen, auf dem Balkon sitzen, die Julinacht genießen und sich so ein bisschen

um 23 Uhr an diesem Mittwoch. Ich freue mich sehr, dass ihr mit am Start seid, noch zu dieser späten Stunde. Lasst uns jetzt den Mittwoch ganz entspannt gemeinsam ausklingen. Gleich mit Alex Warren, den Anfang macht jetzt aber Milo. Mal Lucky Day und immer die besten neuen Hits.

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Mittwochnacht, ihr hört Energy, ich bin Julian, freue mich sehr, dass ihr jetzt mit am Start seid. Gentleman und Michael Patrick Kelly hören wir jetzt hier mit Wildfire. Gentleman, der ja so aus dieser Hamburger Schule kommt und sein eigenes Genre erfunden hat, dieses deutsche Reggae, sogar eine eigene Fantasiesprache erfunden. Und das passt auf ganz kuriose Art und Weise sehr gut zusammen mit Michael Patrick Kelly, der von so einem klassischen Singer-Songwriting-Background kommt. Wildfire heißt der Song, hören wir jetzt immer die besten neuen.

0: immer die besten neuen Hits. Hört euch hier bei Energy gleich mit Tyler für euch. Außerdem Michael Patrick Kelly und Dermot Kennedy macht den Anfang.
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Und das ist, um es mit Tommy Schmidt zu sagen, einfach so schön. Erling Haaland war das gerade, als er noch ganz klein war, ne, hat er mal gerappt, steht an so einem Grill, brät gerade Burger. Und es war jetzt eher so ein Moment, wo man zurückschaut und als Jugendlicher sich denkt, eieiei, was war da eigentlich los? Aber nicht, wenn man Erling Haaland ist. Norwegen hat ja gerade eh so einen unglaublichen Lauf bei dieser Weltmeisterschaft, gerade Brasilien ausgeschaltet, 2:1, zwei Tore durch Erling Haaland. Und jetzt hat Kygo, der legendäre Kygo, diesen Soundschnipsel eben von Erling Haaland gefunden und das daraus gemacht.

WM-Hits, sticht der heraus, einfach weil er aus dem Moment passiert ist. Ne? Erling Haaland, so ein ganz witziger Fußballprofi, war ja erst bei Salzburg, dann auch mal lange in der Bundesliga bei Dortmund gespielt und seit ein paar Jahren bei Man City der große Star, ein ganz besonderer Stürmertyp. Der Papa war auch schon Profi. Und jetzt sind die Norweger einfach im Viertelfinale dieser WM und haben ihren ganz eigenen viralen Moment featuring Kygo. Finde ich fantastisch. Wir hören noch mal ganz kurz rein. Keine Ahnung. WM-Hits sticht der heraus, einfach weil er aus dem Moment passiert ist. Ne? Erling Haaland, so ein ganz witziger Fußballprofi, war ja erst bei Salzburg, dann auch mal lange in der Bundesliga bei Dortmund gespielt und seit ein paar Jahren bei Man City der große Star, ein ganz besonderer Stürmertyp. Der Papa war auch schon Profi. Und jetzt sind die Norweger einfach im Viertel

0: Immer die besten neuen Hits hier bei Energy, gleich mit Milo für euch. Außerdem hören wir Felix Jähn und Holly Humberstone macht den Anfang.
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So, es ist spät geworden hier bei Energy an diesem Mittwochabend, so spät, dass ich raus bin für heute. Ich verabschiede mich mit zwei Belgier, die noch bei der WM dabei sind und jubeln können. Milo gemeinsam mit DJ-licious, fantastischer DJ-Name. Forever Young heißt der Song, widme ich meinem Kollegen Ben mit immer den Besten.

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